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0: Montag, 31. August. Im Hotel Magda im 3. Wiener Gemeindebezirk haben sich an diesem Abend mehrere Vertreter und Vertreterinnen der österreichisch-nigerianischen Freundschaftsgesellschaft versammelt. An 5 Tischen sitzen die Mitglieder des 2012 gegründeten Vereins im Seminarraum verteilt. Viele von ihnen sind bereits seit den 1980er Jahren hier. Ursprünglich zum Studieren gekommen, haben sie sich in Österreich gute Karrieren erarbeitet. Bei der Vorstellrunde hört man unterschiedliche Biografien. Hier ein Architekt, dort eine Juristin, auf der anderen Seite ein Bauingenieur. Aber eines vereint sie. Als Teil der nigerianischen Diaspora sind sie immer noch mit ihrem Herkunftsland Nigeria verbunden. Durch ihren Kulturverein ÖNFG möchten sie intensivere Beziehungen, ja eigentlich eine Freundschaft, zwischen ihrer heutigen Heimat Österreich und ihrem Geburtsland Nigeria fördern.
1: Österreichisch-nigerianische Freundschaftsgesellschaft. ÖNFG ist eine atypische Gesellschaft. Was meine ich damit?
0: Clement Itamar ist eines der Gründungsmitglieder vom ÖNFG. Er ist seit 1981 in Österreich, studierte Rechtswissenschaften an der Universität Wien.

0: Zweck ist es, beide Nationen zusammenzubringen, sowohl kulturell als auch wirtschaftlich.
1: Und wer ist Mitglied in dieser Assoziation?
0: Die Gesellschaft ist offen. Wir haben, du kannst auch ein Mitglied werden. Also wir sind keine geschlossene Gesellschaft, an und für sich. Jeder, der Interesse daran hat, besonders Nigeria-Freund zu sein, der ist natürlich willkommen.
1: Neben Clement Itamar sitzt Miriam Imahiagbe. Auch sie ist beim Verein dabei.
2: Ich finde es einfach schön, dass irgendwie der Zweck ist, Österreich und Nigeria noch mehr zusammenzuführen und auch die Menschen, die sich eben für, also beiden Ländern vor allem verbunden fühlen, zusammenzubringen und mit denen mehr in Kontakt zu gehen.
1: Zur Förderung der österreichisch-nigerianischen Beziehungen, ja weiters der österreichisch-afrikanischen Beziehungen, hat die Bundesregierung am 3. Juni 2026 eine Afrika-Strategie verabschiedet. Genau um diese Strategie geht es an diesem Montag Ende August.
3: Ja, heute ist ja auch das besondere Thema der Diskussion die Afrika-Strategie der österreichischen Bundesregierung. Habt ihr euch schon ein bisschen damit befasst, was da drinnen steht? Gibt es eine Vorstellung davon, wie diese Strategie ausgerichtet ist? Habt ihr bestimmte Fragen, mit denen ihr heute schon herkommt? Oder seid ihr vor allem neugierig und offen, was ihr erfahren werdet?
0: Ich weiß nicht. Im Grunde genommen, Afrika-Strategie ist nichts Neues. Hat schon länger gegeben. Offensichtlich haben die Beate Meisinger, die Außenministerin, auf diese Idee gekommen, das voranzutreiben.
1: Bei der Ausarbeitung der Afrika-Strategie hat Beate Meinl-Reisinger mit rund 25 ihrer Amtskollegen und Kolleginnen aus den Außenministerien afrikanischer Länder gesprochen. Auch mit einzelnen Gruppen aus der Diaspora-Community in Österreich wurden sogenannte Listening-Sessions abgehalten. Bei diesen Sessions sollten die Perspektiven der Diaspora konkret erfragt und in die Strategie eingearbeitet werden. Dadurch wurde versucht, die Strategie auch von Menschen vom afrikanischen Kontinent mitgestalten zu lassen. Es gibt jedoch Mitglieder der Diaspora, darunter auch Clement Itamar, denen dieser Partizipationsprozess nicht weit genug ging.
0: Ich sehe das äußerst kritisch. Es ist ja nicht nur wirtschaftlich, sondern Anliegen ist es, Migrationsströme von Afrika zu behandeln. Es ist versteckt, aber das ist ein zentraler Punkt. Ja? Und wenn man so, ich als Afrikaner so beobachtet, dann frage ich mich, wie viele Afrikaner nach Österreich zugewandert, beziehungsweise wie viele Afrikaner sind Asylwerber in Österreich. Diese Statistik muss man muss damit auseinandersetzen.
1: In der nigerianischen Community ist die Skepsis vor der Afrika-Strategie an diesem Abend teils groß. Alibi-Vorhaben, Fokus auf Migration und wirtschaftlichen Profit für Österreich. So lauten die Vorwürfe zu Beginn der Veranstaltung. Teils speist sich dieses Misstrauen aus schwierigen Erfahrungen, die die Mitglieder im Kontakt mit den Behörden erlebt haben. Man hört von Diaspora-Vereinen, die Förderungen abgesagt bekommen haben, ohne dass es dafür aus ihrer Sicht triftige Gründe gab. Andere sprechen von Problemen bei Visa für Künstler und Künstlerinnen für ihre Veranstaltungen, die nicht rechtzeitig ausgestellt wurden. Diesem Frust musste zu Beginn der Veranstaltung erst einmal Luft gemacht werden.
2: Ich gehe davon aus, dass da eine schöne Idee dahinter ist.
1: Wie sieht Miriam Imahiagbe, die nach wie vor neben Clement Itamar sitzt, die Afrika-Strategie?
2: Was mich aber jetzt besonders interessieren würde, ist, warum gerade in die Afrika-Strategie so viel so oft der Begriff Nachhaltigkeit vorkommt, wenn das eigentlich ein Begriff ist, der heutzutage in der Politik eigentlich zurückgedrängt wird von anderen Themen. Deswegen bin ich heute sehr, sehr gespannt auf die Diskussion und bin auch gespannt, was alle Teilnehmenden dazu zu sagen haben.
4: Meine Damen und Herren, es freut mich sehr, heute eingeladen worden zu sein zu Ihrer Veranstaltung. Denn um es kurz zu fassen, was ist das Neue an dieser Afrika-Strategie, das wirklich Neue?
1: Walter Gehr,

0: hält an diesem Abend den Vortrag über die Afrika-Strategie. Er arbeitet beim österreichischen Außenministerium in der Sektion für kulturelle Angelegenheiten.
1: Wir wollen mit der Diaspora zusammenarbeiten, weil die Diaspora ist die natürliche Brücke zwischen uns Österreichern, und zwar sowohl den staatlichen Stellen als auch den zivilgesellschaftlichen Stellen und den nigerianischen Behörden und der nigerianischen Zivilgesellschaft. Das ist das wirklich Neue aus meiner Sicht an dieser Afrika-Strategie. Warum gibt es diese Afrika-Strategie? Nun, es gibt einen Anlass, einen ganz bestimmten Anlass. Wie Sie wissen, ist Österreich in den Weltsicherheitsrat gewählt worden, ab 2028. Und natürlich mussten wir, wie die anderen Staaten, die eine solche Position anstrebten, den afrikanischen Staaten zeigen, dass wir uns für sie interessieren. Also haben wir diese Afrika-Strategie aus der Taufe gehoben. Und interessanterweise am 3. Juni ist diese Afrika-Strategie im Ministerrat verabschiedet worden und am gleichen Tag sind wir auch mit Unterstützung vieler afrikanischer Staaten in den Weltsicherheitsrat gewählt worden. Was ist die Afrika-Strategie wirklich? Die Afrika-Strategie ist eine Bestandsaufnahme. Was wollen wir als Österreicher, als kleines mitteleuropäisches Land erreichen? Was verbindet uns mit Afrika? Wie wollen wir diese Verbindung stärken? Nun, das sind verschiedene Bereiche, also die Bereiche werden dann aufgezählt. Frieden und Sicherheit, da ist natürlich auch die Stellung Österreich als Mitglied der Europäischen Union wesentlich, weil alleine werden wir Frieden und Sicherheit nicht herstellen können, schon eher mit der Europäischen Union, obwohl das auch nicht immer einfach ist. Migration. Die Strategie sagt ganz klar, dass wir die illegale Migration hintanhalten wollen. Und heute, wenn Sie heute die Nachrichten gelesen haben, gibt es eine Meldung des Innenministeriums, unseres Innenministeriums, wonach drei illegale, in Österreich aufhältige Nigerianer zurückgeführt wurden im Zuge einer gemeinsamen Aktion mit den Deutschen. Die haben 35 Leute zurückgeführt, wir haben drei und ein anderer Staat auch. So, dann gibt es die Wirtschaft. Die Wirtschaft ist der große Hoffnungsträger natürlich. Wir wünschen uns alle aus eigenem Interesse, aber wie wir glauben auch im Interesse der afrikanischen Bevölkerung, ein gedeihliches wirtschaftliches Zusammenleben. Verstärkte Kooperation zwischen österreichischen und afrikanischen, insbesondere nigerianischen Unternehmen. Es ist uns völlig bewusst, dass die Wachstumsraten in Nigeria weit höher sind als jene in Österreich. Ich habe das heute gelesen, 4,4%. Nicht so hoch wie die erhofften 7%, aber immerhin, das sind Wachstumsraten, von denen wir hier in Österreich nur träumen können. Und bei so einer riesigen Bevölkerung sagt das schon etwas aus. Es gibt, wie Sie wissen, die Afrika-Tage der Wirtschaftskammer, der WKÖ, wo man also versucht, österreichische und afrikanische Gewerbetreibende zusammenzubringen. Neben der Wirtschaft ist es dann die Kultur, Kultur und Wissenschaft und Bildung. Hier versuchen wir, unser duales Ausbildungssystem bekannter zu machen, insbesondere in Afrika. Es wird eine Delegation, vor allem südafrikanische Länder, bereisen, Eswatini, Namibia, Sambia, Lesotho. Wir glauben, dass das ein Modell ist, das also durchaus auch in anderen Bereichen Afrikas exportfähig ist. Das ist im Bildungssektor. Dann haben wir das Afrika-Uninet, ein Netzwerk, ein Kooperationsnetzwerk zwischen afrikanischen und österreichischen Universitäten. Da sind einige, auch technische Universitäten Nigerias, dabei. Was machen wir im Bereich der künstlichen Intelligenz? Das ist natürlich in aller Munde. Wie Sie vielleicht wissen, propagiert Österreich und innerhalb Österreichs das Außenministerium und die Stadt Wien den Begriff des digitalen Humanismus, also eine humanistische Herangehensweise an den Cyberspace, ja, an das Digitale, an die künstliche Intelligenz. Und wir fördern seit letztes Jahr in Kigali, heuer in Accra, eine Sommerschule für digitalen Humanismus. Vielleicht ist es eine Idee, diese Sommerschule nächstes Jahr in einem so wichtigen Land wie Nigeria, das natürlich vom Gewicht her weit mehr hergibt als Ruanda oder Ghana, dass man so etwas einmal in Nigeria andenkt. Und dann die Kultur. Wir fördern, weil die Verantwortlichen an uns herantreten. Die Afrikatage in Wien, also dieses Afrika-Festival auf der Wiener Donauinsel, wir waren die einzige offizielle Stelle in Österreich, die diese Afrikatage gefördert haben, nicht mit astronomischen Beträgen, ganz und gar nicht, aber immerhin, wir haben sie als einzige gefördert. Und was wir auch machen, wenn Botschaften zum Beispiel an uns herantreten, und ich habe da immer wieder das Beispiel der Botschaft von Burkina Faso im Auge, dann sind wir durchaus bereit, auch deren Kulturveranstaltungen mit zu sponsern. Warum? Nicht nur, weil wir uns dadurch eine bessere Beziehung zur Botschaft erhoffen, das natürlich auch. Aber im Wesentlichen ist unsere Hoffnung letztendlich immer wieder, dass es zu kulturellen Kooperationen im musikalischen Bereich, im Literaturbereich, in der Malerei, zu solchen Kooperationen zwischen österreichischen und afrikanischen Künstlern kommt. Und damit diese ganze Strategie nicht einschläft, bedarf es folgender Umstände: Menschen, die nicht einschlafen. Menschen, die bereit sind, die Dinge voranzutreiben und Hilfe suchen. Also wie gesagt, das Wichtigste: die Diaspora, die Zivilgesellschaft. Zögern Sie nicht, das wäre mein Rat, sich an uns zu wenden. Wenn Sie Ideen haben, kommen Sie, sprechen wir. Vielleicht lässt sich was machen über uns oder über die Botschaft in Abuja. Versuchen wir es halt. Ja, wenn niemand an uns herantritt, geschickt gar nichts. Ja. Wir versuchen natürlich auch, also unsere Fühler auszustrecken, aber es gehört halt eben beiden Seiten dazu. Also die Diaspora, die Zivilgesellschaft und die Initiative auf den verschiedensten Gebieten, insbesondere auf wirtschaftlichem und kulturellem Gebiet. Zögern Sie nicht, sich an uns zu wenden. Danke vielmals.
0: Im Anschluss an die Präsentation der Afrika-Strategie gab es eine Diskussion, bei der die MitgliederInnen von der österreichisch-nigerianischen Freundschaftsgesellschaft ihr Feedback und ihre Fragen anbringen konnten.
2: Ich verstehe es noch nicht ganz, worum es geht. Oder vor allem, wie man das starten will. Was ist die Idee, wie Sie überhaupt das starten wollen? Ja? Und somit können wir dann überlegen, in welche Richtung kommen wir dazu, ja? Was können wir beitragen, ja? Also das heißt, ich glaube, wir brauchen zuerst mal Informationen, was Sie überhaupt vorhaben, wie Sie das beginnen wollen, ja? Damit dass wir wissen, okay, wir können so und so und so beitragen oder nicht, ja?
1: Ja, das beantworte ich sehr gern. Das ist ein Henne-Ei-Problem. Wenn Sie die Geschichte der Strategie anschauen, beginnt das so, dass die Frau Bundesminister und der Herr Staatssekretär, bevor die Strategie verabschiedet wurde, mit sehr vielen afrikanischen Kollegen gesprochen hat, es sehr viele bilaterale Konsultationen gab, auch des Generalsekretärs, des Außenministeriums mit seinen Kollegen und Kolleginnen und so weiter. So, was kommt dabei heraus? Wir haben kein zusätzliches Budget. Ich sage es so, wie es ist, ja. Es gibt kein zusätzliches Budget, es gibt aber das Bewusstsein, dass Afrika ein wichtiger Kontinent ist, der immer wichtiger wird, aus strategischen Überlegungen, aus wirtschaftlichen Überlegungen und auch kulturell immer präsenter ist. So. Und dann gibt es, und darum habe ich gesagt, das neue Element, die Diaspora als Brücke, weil wir glauben, also das ist jetzt die Beamtenebene, dass die Initiative, dass was Neues nur hier entstehen kann, aus Ideen, die hier kommen, weil sie erstens einmal hier sind, Nigerianer sind, die Österreich sehr gut kennen und auch Kontakte in Nigeria haben. Aber die Initiative muss von wo kommen. Aber dass sozusagen die Bundesregierung, die viele andere Probleme hat, ja, jetzt anfängt, da aktiv Dinge zu suchen. Nein, die Bundesregierung gibt uns grünes Licht, Ideen, die hier kommen, zu unterstützen.
3: Also vielen Dank für die Erklärung. Auf der anderen Seite, all was Sie mir gerade, uns hier gerade gesagt haben, ist mir nicht neu. Projekte, Schulen in Afrika, Spitäler, Unterstützung, gab es schon seit 20 Jahren. Für mich klingt als Alibi-Situation. Entschuldigung für den Ausdruck, weil Afrika-Strategie ohne Budget Ideen von Diaspora irgendwie, ich habe eigentlich jetzt mitgedacht, wie Sie uns jetzt gesagt haben, Österreich aufgrund von diesen UNO-Situationen, wo Österreich eigentlich jetzt diese Funktion hat, dann versucht Österreich irgendwie ein Bild darzustellen, wir machen auch was für Afrika. Aber dadurch, weil man keine Idee hat, dann kam dann Afrika-Strategie. Ohne Budget. Also irgendwie tut mir auch schwer, ich habe jetzt die ganze Zeit nachgedacht, welche Vorschläge könnt ihr hier bringen. Aber ich kann keinen Vorschlag ohne Geld. Also das ist das, was ich irgendwie bemerken möchte. Vielleicht haben Sie auch etwas dazu zu sagen. Ja. Danke.
1: Das, was ich Ihnen sagen werde, wird Sie überraschen. Ihre Kritik ist vollkommen berechtigt. Es geht jetzt darum, make the best out of it. Darum geht's. Ich glaube, dass die Zeit jetzt besser ist, Ideen umzusetzen. Vor 2 Jahren, das sage ich Ihnen also aus meiner eigenen Erfahrung, vor 2 Jahren habe ich versucht, meinen Chefs zu sagen, in einem bestimmten Projekt, machen wir doch ein Projekt mit Afrika. Mein Chef sagt darauf, ja, mit Afrika, da kann ich mich jetzt nicht stark machen dafür. Das ist jetzt, das kann er nicht sagen. Also es ist ein anderer Chef auch jetzt. Ja. Aber diese Antwort kriege ich heute nicht, weil die Afrika-Strategie da ist. Er kann nicht sagen, naja, Afrika, ich kann mich nicht, na bitte, die Bundesregierung. Das hat sich geändert. Make the best out of it.
4: Danke vielmals, ja. Ich habe alles verstanden jetzt. Mein Vater sagte mir, Junge, merk dir eines, Macht gibt dir niemand, du musst es selber holen. Ja? Und jetzt sind wir soweit. Ja? Wir haben jetzt ein Fenster und das Fenster ist jetzt da, dieses Fenster sollen wir jetzt nutzen. Ja, man kann, da hat der Peter vollkommen recht, man kann sagen, da ist Alibi, ja? Und so weiter und so fort, aber wir sollen jetzt dieses Fenster nutzen und am Ende des Tages sehen wir dann, was rauskommt. Ja? Und wie gesagt, ich hätte gerne, dass wir einfach Anregungen, Ideen, es gibt keine schlechte oder blöde Ideen, es gibt nur falsche Kommentare nachher.
0: Es folgten viele Ideen, wie die nigerianische Diaspora sich einbringen und enger mit dem Außenministerium zusammenarbeiten könnte. Austauschformate für KünstlerInnen hier, eine Wirtschaftsmesse dort, Bildungsangebote in österreichischen Schulen, auch Vorschläge für eine gemeinsame Summer School in Nigeria schwirrten durch den Raum.
5: Was sind deine Eindrücke vom heutigen Abend? Mit welchem Gefühl gehst du nach Hause?
2: Bin ich halbwegs zufrieden, ja? Weil wir haben doch einige Themen mit nach Hause, ja, mitgenommen und dann, das werden wir bearbeiten. Ja?
0: Das ist die Stimme von Udup Benka Duala. Von seinen Freunden wird er Santos genannt.
2: Genau, auseinander teilen und dann schauen wir, in welchem Bereich können wir wirklich konkret was jetzt angehen. Ja?
5: Das heißt, wirst du eine E-Mail schreiben an den Walter Gerr?
2: Den
6: kriegt uns jetzt nicht mehr los. Also der kriegt uns nicht mehr los, ja. Ja. Jetzt haben wir jemanden, mit dem wir eigentlich mehr oder weniger ein Bindeglied in Richtung Regierung. Ja. Das ist gut für uns.
7: Ich habe das wohl gar nicht erwartet. Ich habe nichts erwartet. Und ich bin aber am Ende verdammt angenehm überrascht worden von so vielen Ideen. Wir starten von nichts, aber wir haben noch heute weiter was gebracht. So, es liegt an uns, diese Ideen zu verwirklichen. Ja? Und das freut mich. Deswegen finde ich, heute war ein Erfolg. Ja, cool.
5: Es war am Anfang auch sehr konfrontativ und es sind ein paar Probleme angesprochen worden, auch die da waren, wie die Strategie erarbeitet wurde, auch zum Teil Wut über Visa-Prozesse, die aufgrund von nicht nachvollziehbaren Gründen negativ ausfallen, all diese Sachen. Das glaubst du, wie wichtig war es vielleicht auch für den weiterschauenden Prozess nach vorne, dass man auch die Probleme ansprechen hat können und für diese Emotionen Raum war?
7: Es war verdammt wichtig, diese Probleme einfach zu benennen. Es war immer so, von Anfang an, nicht erst heute. Diese Probleme gab es schon seit Jahren, wo wir einfach in dem Ministerium und aus dem Ministerium diesbezüglich immer gebetet haben, bitte tut was. Ja? Und bis jetzt nicht. Ja, das heißt, und auf einmal kommt eine Afrika-Strategie von der Bundesregierung, ohne überhaupt nicht einmal die Diaspora zu fragen. Ja, wenn, dann fragt man sich, über wen wird das geredet? Und plötzlich kommt so eine Afrika-Strategie, das ist nein und kein Budget. Okay, wenn man etwas wirklich serious, ernst nimmt, ja, wenn Österreich sagt, okay, gut, ja, es kann eine Alibi-Aktion, dann will ich schon ein gewisses Budget, ja, für so eine Strategie auch hergeben. Aber nevertheless, ist nicht so. Wir sollten auch von uns etwas starten. Ja? Wir nehmen es beim Wort. Ja? Wir nehmen es beim Wort, dass alles etwas verbessert wurde und es wird besser. Ja? So, schauen wir mal. Und dann, es liegt an uns, anzufangen. Ja? Und dann noch weitersehen. Und ich bin gute Dinge, dass wir das schaffen werden. Dass es besser wird. Ja.
5: Santos hat auch schon gesagt, er wird uns jetzt nicht mehr los. Jetzt haben wir seine E-Mail-Adresse. Er hat gesagt, wir können ihm schreiben. Wir werden ihm schreiben. Du hast angesprochen, dass es vor einigen Jahren immer wieder die Situation gab, dass ihr euch beim Innenministerium, beim Außenministerium gemeldet habt und gesagt habt, hey, macht's was, diese Themen sind wichtig. Was für Themen waren das? Worum ging es da?
7: Es geht immer darum, dass wir in dieser Diaspora genauso die Studenten, bitte meist die Geschäftsleute, gerne auch einen Kurs auf, zum Beispiel aus Nigeria oder aus anderen afrikanischen Ländern nach Österreich einladen, nach Wien, zum Beispiel auf eine Messe oder auf eine Exhibition. Ja, das heißt, die brauchen Visa. Ja, und nein, es wurde nicht genehmigt. Ja. So, das sind diese Dinge, die einfach verbessert sein müssen. Es muss verbessert werden, ja. Dass wir einfach einen Austausch haben, ja, von österreichischen und nigerianischen oder afrikanischen Künstlern oder Techniker oder Studenten. Und das gibt es nicht. Und das ist immer diese Alibi-Aktionen. Das geht nicht. Ja. Weil wenn die Außenministerium sagt, es gibt kein Visum, dann gibt es kein Visum. Wie können die dann dieser Austausch stattfinden? Ja, das ist ja das Problem, was wir haben. Und der hat uns jetzt gesagt, es wird verbessert, es wird besser. Dann hoffen wir, ja, dass es besser wird. Ja, auf das halten wir ihn und wir halten ihn. Und, wir sind hartnäckig. Wir werden schon schreiben. Ja, er soll sich keine Sorgen machen. Wir schicken ihm schon die Ideen, was wir haben. Es muss von uns anfangen. Wenn wir anfangen, dann schauen wir weiter. Ja, mehr nicht.
5: Danke, Gibson.
7: Sehr gerne.
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0: Das war Radio Afrika International mit einem Bericht zu einer Veranstaltung der österreichisch-nigerianischen Freundschaftsgesellschaft. Mit dem Titel Wir sind die Brücke, ÖNFG und die Afrika-Strategie 2026. Walter Gehr hat die Afrika-Strategie für das Außenministerium präsentiert. Von Seiten der ÖNFG kamen Clement Itamar, Miriam Imahiagbe, Udo Benkadwala und Gibson Olu Shodia zu Wort. Redaktion Joshua Mingas. Für den Rest der Sendung widmen wir uns der nigerianischen Sängerin Ira Starr. Am 14. August 2026 erschien ihr neues Album Stargirl. Viel Spaß mit dieser kleinen Kostprobe.

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0: Hallo, hallo, wir sind's wieder vom Work and Chill Radio und wir waren im März beim Augustin in der Redaktion und haben dort ein Interview geführt. Ihr könnt euch auf ungefähr 50 Minuten spannendes Interview und gute Musik dazwischen freuen. Viel Spaß!
1: Okay. Man weiß immer, wo man hingehen kann ohne Geld, ne? Das hat die Corona-Zeitung nicht.
2: Augustin, die ganze Weisheit erschafft.
3: Ich bin hier, weil der Augustin ein sehr, sehr wichtiges Medium in der österreichischen Medienlandschaft ist.
4: Also, bitte nicht immer die billigen Zeitungen, die Gratiszeitungen lesen.
5: Ich habe mitgemacht, weil ich total traurig war, wie ich gehört habe, dass es dem Augustin so schlecht geht, weil Augustin einfach für mich eine Zeitung ist, die die Vielfalt, die Diversität, das bunte Stadtleben wiedergibt, die Probleme, soziale Probleme aufgreift und hinterfragt und anschaut, die man sonst in anderen Zeitungen nicht zu lesen bekommt.
6: Und was ich auch kenne, ist, das ist der Musikarbeiter.
5: Ja.
6: Weil der immer österreichische Musik vorstellt.
5: Ja. Kauft zwei und verschenkt einen. Ein super Blatt.
7: Ohne den Augustin wäre mir nicht, was es wäre. Ja. Kauft ihn und kauft ihn auch sonst, nicht nur zu Weihnachten.
8: Also wenn 2% der WienerInnen den Augustin kaufen, dann können wir alles machen, was wir gerne machen würden.
0: Also ich bin der Paul und ich hätte heute ein paar Fragen.
9: Ich bin Rodi.
10: Ich heiße Ruth und ich bin Redakteurin beim Augustin.
11: Und ich heiße Lisa und ich bin auch Redakteurin beim Augustin.

0: Auch wer macht dazu welche Form von Fotos oder Illustrationen.
1: Und dann haben wir noch eine zweite Aufgabe im Team. Der Augustin ist ein selbstverwalteter Betrieb. Das bedeutet, dass alle Leute, die hier arbeiten, auch für den Gesamtbetrieb verantwortlich sind. Und dazu treffen wir uns im ganzen Team, die Redaktion, die Sozialarbeiterinnen, die Buchhalterinnen, alle, die hier arbeiten, zweimal im Monat und haben eine sehr lange Teamsitzung, in der wir alle betrieblichen Fragen besprechen.
2: Genau. Da wird dann sozusagen die Agenda vom Augustin so festgelegt, oder wie?
1: Also es gibt zwei verschiedene Ebenen, auf denen wir arbeiten. Das eine ist die Redaktion. Da legen wir in den Redaktionssitzungen sozusagen immer fest, was in der Zeitung passiert. Und das andere ist die Ebene des Gesamtbetriebs, Augustin. Da legen wir sozusagen fest, was im Augustin passiert. Wir reden darüber, mit wem wir kooperieren. Wir reden darüber, wie es den Verkäuferinnen geht. Wie geht es dem Augustin finanziell? Was machen wir, wenn es nicht gut geht? Was machen wir mit dem Geld, wenn es sehr gut geht?
0: Oder auch, wann machen wir das Sommerhoffest? Wir finden einen Termin. Wer macht dafür was? Und also solche Sachen auch, genau. Ja.

0: wie sehen die basisdemokratischen Prinzipien so im Alltag für euch aus? Also wie kann man sich das vorstellen?
1: Ich bin ein großer Fan davon. Ich bin auch großer Fan, dass wir keine Hierarchien haben. Ich liebe es, keinen Chef, keine Chefin zu haben, sondern dass ich so arbeiten kann, wie ich grundsätzlich möchte, natürlich in Absprache mit dem Team. Also ja, ich sehe da sehr viel Positives, dass, wenn man es jetzt negativ benennen will, ist halt wirklich, dass manche Prozesse einfach ewig dauern. Ja, das ist vielleicht das. Ich meine, dafür ist es danach lang und weit diskutiert worden und man kann sich wirklich gut eine Meinung machen, aber es ist halt.
2: Wenn wir diese Teamsitzungen haben, da gibt es mehrere Entscheidungsformen. Also es gibt immer jemanden, der moderiert, und wenn wir ein Thema haben, wo wir eine Entscheidung treffen müssen, dann diskutieren wir drüber. Entweder es kann sein, dass es nicht viel Diskussion braucht zu irgendwas, und dann sind wir eh alle dafür. Es gibt verschiedene Entscheidungsformen. Es gibt die Entscheidung, also wo wir nur sagen, hat jemand einen schwerwiegenden Einwand. Es gibt die Form der Consent-Entscheidung, die wenden wir dann an, wenn manche nicht ganz, also

0: wo wir wissen, wir müssen da jetzt noch weiter diskutieren, oder jemand sagt dann, gut, ich bin jetzt zwar nicht total dafür, gehe aber trotzdem mit. Also es ist sehr viel Diskussion und im Endeffekt muss man auf einen grünen Zweig kommen. Und
1: genau, wir versuchen nur in der Not Mehrheitsentscheidungen zu machen.
0: Genau.
1: Also sagen, Mehrheitsentscheidungen würde bedeuten, man fragt ab, und wenn mehr dafür sind, dann wird dafür gestimmt, und wenn mehr dagegen sind, wird dagegen entschieden. Das versuchen wir nur in der Not zu machen, weil wir wissen, wir müssen den Betrieb gemeinsam tragen, und das heißt alle Entscheidungen gemeinsam tragen. Und unsere Erfahrung ist eben, wenn man Leute überstimmt, die einen starken Einwand haben, dann werden sie die Entscheidung eigentlich nicht mittragen in der Praxis. Das ist was, was wir in 30 Jahren gelernt haben.
2: Also viel diskutieren und viel zuhören.
1: Ja, und aushalten, dass man selber Entscheidungen trifft, zu denen man stehen muss. Also man hat niemanden über sich, auf die oder den man diese Entscheidung abwälzen kann, und dann damit auch die Schuld.
0: Ja. Das spielt's nicht. Genau, und das ist manchmal auch gar nicht so einfach, weil man muss sich de facto zu den meisten Dingen einfach auch eine Meinung bilden. Also,
3: okay, und wie arbeitet ihr eigentlich mit anderen Mitarbeitern, Mitarbeiterinnen oder Verkäufern, Verkäuferinnen zusammen?
1: Genau, also bei uns gibt es zwei Arten von MitarbeiterInnen, die nicht beim Augustin angestellt sind. Die große Gruppe sind die Verkäufer und Verkäuferinnen. Und die kleinere Gruppe sind die freien MitarbeiterInnen für die Zeitung. Mhm. Und dann gibt es auch noch die Gruppe der Ehrenamtlichen, die arbeiten vor allem in der sozialen Arbeit mit. Und es gibt auch allerdings recht selten PraktikantInnen. Mit den Verkäufern und Verkäuferinnen arbeiten in erster Linie die KollegInnen in der sozialen Arbeit zusammen. Das funktioniert so, dass es einerseits das Geschäft gibt, also die VerkäuferInnen kommen, kaufen den Augustin zum halben Verkaufspreis, momentan 2 Euro, verkaufen ihn für 4 Euro, und sozusagen der Profit der 2 Euro gehört ihnen. Und dann gibt es die soziale Arbeit, das heißt bei uns, dass alle Leute, die Augustin-VerkäuferInnen sind, einen Anspruch haben auf Leistungen aus der sozialen Arbeit. Das heißt, wenn sie ein Problem haben mit einer Sucht, mit einer Verwaltungsstrafe, mit Wohnungslosigkeit, mit irgendeinem Amt, mit irgendeiner Behörde, mit der Polizei oder auch viel einfacher am Verkaufsplatz, es einen Konflikt gibt mit Kundschaft oder mit Passantinnen oder mit einer anderen Verkäuferin vielleicht, die den gleichen Verkaufsplatz in Anspruch nehmen möchte, dann sind die Kolleginnen aus der sozialen Arbeit in der Verantwortung und unterstützen bei der Lösung von diesen Fragen.
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0: Das waren Black Suns mit ihrem Protestsong Contest Sieger My Body My Choice.
1: Mein Name ist Sonja, ich bin Sozialarbeiterin. Also meine Lieblingsbeschäftigung ist Beziehungsarbeit mit Verkäuferinnen.
2: Also wie arbeite ich mit den Verkäuferinnen zusammen? Also ganz, unser Prinzip ist das, dass wir uns auf Augen, also dass wir versuchen, soziale Arbeit auf Augenhöhe zu bieten. Ja, also das ist bei uns ganz wichtig, dass wir nicht von oben herab, keine Ahnung, irgendwie Hilfe anbieten. Grundsätzlich sagen wir auch nicht Hilfe, sondern immer Unterstützung. Ja, also ich versuche es für mich selber halt einfach so natürlich wie möglich zu machen, ja, damit ich schaue, was die Person wirklich braucht. Nicht, was ich denke, was sie brauchen oder was sie machen sollten, sondern dass ich wirklich darauf achte, dass sie kommen und dass ich auf die Bedürfnisse halt genauso eingehe, wie ich es umgekehrt auch von ihnen einfordere eigentlich, dass sie mich halt auch, keine Ahnung, nicht verarschen wollen oder so, sondern dass wir halt eine ehrliche Beziehung zueinander aufbauen. Also Beziehungsarbeit ist grundsätzlich etwas, was bei uns sehr groß geschrieben wird. Also seitdem es den Augustin gibt, also mittlerweile schon 30 Jahre, war halt der Anfangsansatz auch der, wirklich auf Augenhöhe basieren.
3: Mein Name ist Tricky Batzer. Ich bin Gründungsmitglied vom Augustin, also zusammen mit anderen Menschen. Und habe als Sozialarbeiterin 20 Jahre beim Augustin gearbeitet. Und was ich auch gemacht habe, was mir einen wahnsinnigen Spaß gemacht hat, zusammen mit meinem Kollegen Mario Lang, die Stimmgewitter Augustin. Was mir dem Augustin sehr entgegengekommen ist, dass wir keine wirklichen starren Hierarchien gehabt haben. Wir haben viele Aktionen gemacht. Also die Ideen sind sehr gesprudelt und wir haben sehr viel umgesetzt dafür.
4: Ich bin der Mario und ich mache alles und nichts, wenn man so will. Ich fotografiere, ich bin Postler und schaue manchmal nach Verkäuferin. Mein Lieblingsprojekt beim Augustin war natürlich das Stimmgewitter Augustin, der Augustin Chor. Der Augustin ist für mich die Hälfte meines Lebens.

0: I just want to encourage people. I feel like people here have opportunities that they don't see. If you travel to some places, then you're going to see the opportunities. And if you have an opportunity, I think you should use it and appreciate it. Because like they say, you don't know what you have until you lose it. And you really don't want to lose this opportunity. I know you might not understand from where you're standing, but from where I'm standing, yeah.
1: Worauf wird bei der beim Augustin der Fokus gerichtet? Eher der Journalismus oder die soziale Arbeit?
2: Das kann man sagen, ist 50-50. Also das sind sozusagen, das eine ginge nicht ohne das andere. Also ohne dass wir die Zeitung hätten, hätten wir keinen Grund, die soziale Arbeit, also die Verkäuferinnen hätten keinen Grund, an den Augustin gebunden zu sein. Ohne die soziale Arbeit wäre es unmöglich, dass die Leute den Augustin verkaufen können. Das würde einfach nicht funktionieren oder würde nicht den Prinzipien vom Augustin entsprechen. Das heißt eigentlich, das Projekt wurde auch gleichermaßen aus beiden gegründet und das sind bis heute die zwei ganz fixen Säulen.
1: Wie wird entschieden, worüber berichtet wird?
3: Ja, also wie, glaube ich, schon erwähnt wird, dass jede Redakteurin macht in ihrem Ressort, überlegt sich selbst, also wir versuchen ein bisschen vorzuplanen, wir schauen, was passiert in der Stadt, in der Welt um uns herum, inwiefern kann man das im Augustin abbilden. Da ist natürlich viel, also da gibt es natürlich schon einen Fokus generell, der halt ist, Armut und Reichtum zu beleuchten, gesellschaftliche Zusammenhänge, die Armut und Reichtum beleuchten, die Diskriminierung beleuchten, Rassismus, Feminismus, all diese Dinge, aber schon immer in, also auf verschiedenste Formen, also strukturell und auch individuell. Überhaupt auch, wenn wir über Kunst und Kultur berichten, vielfach diese Themen oder halt einfach kleinere Sachen, die in der Stadt passieren. Jetzt, wir machen jetzt kein Cover über irgendwelche riesigen Festivals oder so, also da schon quasi ist auch so eine Form von einer Stadtgesellschaft, die analysieren und auch solidarisch sein. Es ist eben, ich sage deshalb, Stadt, also es ist halt eine Stadtzeitung, das heißt, es ist schon relativ Wien fokussiert, aber nicht nur. Also es gibt natürlich immer wieder Dinge, die sind international oder sind irgendwas, die natürlich auch einen Wien-Bezug haben, also wo wir dann, Leute befragen können, die hier leben, aber die einen Bezug zu was anderes haben oder Geschichten, die mit Obdachlosigkeit, mit Armut oder mit sozialen Kürzungen zu tun haben, die woanders stattfinden, wo man aber wissen, okay, das würde sich auch auf hier umlegen lassen oder kann man auch hier, wenn man hier ist, irgendwie verstehen als Beispiel. Also zum Beispiel haben wir jetzt in der letzten war das über die USA, aber da haben wir eben hat ein Kollege genau über eine Straßenzeitung dort befragt und so. Also das ist natürlich, da würden wir nicht einfach nur so schreiben, was macht Trump, sondern schon irgendwie, was hat das jetzt mit Armut zu tun, mit Obdachlosigkeit und mit Straßenzeitungen, weil das ist halt der Fokus hier, genau.

0: Ja, könnte die Augustin schon konkret Veränderungen bewirken, zum Beispiel in der Politik?
1: Also ich glaube, was der Augustin sich schon auf die Fahnen schreiben kann, ist eine Politisierung von Armut. In den 90er Jahren gab es in Wien so ganz andere Formen von Wohnungslosigkeit. Das hat ganz anders ausgeschaut, kann man auch sagen, als heute. Und es gab ein sehr wenig selbstbewusstes Bild von Armutsbetroffenen. Und ich würde sagen, dass der Augustin dann später auch gemeinsam mit der Bettellobby, die sich nochmal sehr also für die Rechte von Bettlerinnen eingesetzt haben, dafür gesorgt hat, dass es sowohl auf der Straße als auch in anderen Medien eine andere Form der Armutsberichterstattung gibt. Und der Augustin hat auch den F13 als Feiertag eingeführt, das heißt immer, wenn ein Freitag auf einen 13. fällt.
2: Wir kommen diesen Freitag.
1: Ja, genau, ja. Diesen Freitag. Dann feiern wir. Da gab es schon große Umzüge. Diesen Freitag wird es so ein bisschen Open-Air-Disco am Praterstern geben. Da gab es verschiedenste Aktionen, die immer darauf abgezielt haben, dass der öffentliche Raum nur dann öffentlich ist, wenn er wirklich für alle zugänglich ist. Und wenn er nicht für die mehr zugänglich ist, die mehr Geld haben oder die keine Alkoholabhängigkeit haben oder die irgendwas irgendwie passender sind als die anderen. Dafür wurde der eingeführt. Es wurde auch sehr lange, gab es Aktionen für Freifahrt von Armutsbetroffenen bei den Wiener Linien und so. Also es gibt immer wieder so eben Aktivismus eigentlich vom Augustin aus, der dazu führen soll oder der im Fokus hat, dass mehr Leute eine Teilhabe an der Stadt genießen können. Und ich würde mal sagen, doch, da ist einiges gelungen.
3: Wenn eine Sache an der aktuellen Situation von Obdachlosen geändert werden könnte, was wäre das?
4: Oh mein Gott, ich würde ihnen viel mehr Geld geben. Ich würde ihnen jede Wohnung geben, die von Airbnb vermietet wird. Die Hotels, die leer stehen, oder auch wenn sie nicht leer stehen, die würde ich ihnen geben. Aber ich würde ihnen einfach, ich würde halt versuchen, dass alle, nicht nur Obdachlose oder so, sondern einfach Menschen, dass wir alle eine Chancengleichheit würde ich machen, ja. Gleiche Voraussetzungen, um ins Leben zu starten. Ja. Also ja. Und ärztliche Behandlung und ich würde ihnen Haustiere geben und alles. Aber ja, Wohnraum und Geld und Haustiere.
0: Haustiere?
3: Ja. Ist auch wichtig.
0: Ja.

0: Welche Bedeutung hat eigentlich der Name Augustin?
1: Kommt ursprünglich, also ich meine, ich war zwar nicht dabei, 1995, aber schon von diesem Lied O du lieber Augustin, falls ihr das kennt. Mhm. Genau, weil das ist halt die Geschichte von jemandem, der, weil er oder sie betrunken war oder halt irgendwie einfach auf der Straße und dann halt trotzdem überlebt hat.
2: Also in die Pestgrube gefallen ist, ne? Genau. Zeit der Pest in Wien. Und aus der Pestgrube wieder rausgekommen. Genau. Das ist sozusagen die Idee, sich aus dem großen Unglück wieder rauszuwurzeln und gar nichts im Sinne von dem amerikanischen Traum allein, wenn du dich bemühst, schaffst du es schon, sondern es gibt immer Umstände, die mit ein bisschen Resilienz gepaart dir helfen werden, auch wieder einen Schritt weiter zu machen. Mhm.
3: Genau. Wie stellt ihr euch die Zukunft von Augustin vor und was sind so die Ziele?
2: Also das Hauptziel ist, dass wir die Auflage verdoppeln.
1: Genau.
2: Es war sehr schön, die ersten Jahrzehnte einfach wirklich nur finanziell abhängig von den Leserinnen oder den Käuferinnen zu sein. Ist uns auch egal, ob jemand den Augustin in erster Linie kauft, weil er oder sie die Zeitung so toll findet, oder in erster Linie, weil die Verkäuferinnen unterstützt werden sollen. Sind gleichermaßen gute Motive. Wichtig ist, dass der Augustin gekauft wird, dann hat sowohl die Verkäuferin als auch der Verein Geld und dann können wir den Augustin unabhängig von Einfluss, aber auch unabhängig von der vielen Arbeit des Fundraisings finanzieren, und das wünschen wir uns. Also wir arbeiten gerade auch an einer Online-Ausgabe. Wir wünschen uns einfach, dass der Augustin mehr gelesen wird, als er eh schon gelesen wird. Und wir leben immer in diesem Widerspruch, dass wir natürlich eigentlich gerne eine Welt hätten, wo der Augustin nicht notwendig wäre, weil da ist niemand arm, weil auch niemand mehr so reich ist. Nachdem wir eher realistisch sind und davon ausgehen, dass es noch ein bisschen dauern wird, möchten wir einfach, dass es dem Augustin gut geht und damit auch den Verkäuferinnen.
3: Und was sind vielleicht Sachen, die manchmal schwierig sind hier?
4: In meiner Arbeit?
3: Ja,
4: ja, natürlich, weil ich halt, egal wie lange ich hier arbeite oder wie viel ich mich auch bemühe, ich habe halt nicht die gleiche Lebensrealität wie die Leute, die hierher kommen. Ja. Das heißt, ich kann auch immer denken, ich mache voll viel Gutes für eine Person, und das kann halt genau das Gegenteil für die Person auch sein. Ja, natürlich auch, es gibt halt auch Verkäuferinnen, die mit diversen Süchten zu kämpfen haben. Und ja, dann ist es halt oft auch schwierig. Sonst ist es halt oft schwierig, weil, also Gott sei Dank habe ich Kolleginnen, die Rumänisch, Ungarisch auch noch sprechen. Ist halt oft die Sprachbarriere, das ist für mich halt oft sehr schwierig, aber mit gibt es ja Translator und so weiter. Das geht dann schon, aber das ist halt keine große Aufgabe für mich. Ja. Mhm.

0: Wie seid ihr selbst zu diesem Beruf gekommen?
1: Also ich bin so zum Augustin gekommen. Ich habe eigentlich ganz andere Dinge studiert, Landwirtschaft und Kunst, und war politisch aktiv in verschiedenen Bewegungen, Klima, Feminismus, Antirassismus, und habe in diesen Bewegungen begonnen, immer wieder dokumentarisch zu fotografieren oder auch zu schreiben. In so vielen so Selbermachmedien, aber eben auch in Zeitschriften wie zum Beispiel den Anschlägen, dem feministischen Magazin. Und dann mit der Zeit auch im Augustin. Und so habe ich gewusst, also so hat der Augustin gewusst, dass es mich gibt. Und als dann einmal eine Redaktionsstelle frei war, 2012, hat mich einer der Redakteure angerufen und gefragt, ob ich die übernehmen wollte, und das hat mir sehr gut gepasst.
2: Ja, und ich habe auch andere Dinge studiert. Ich habe auch Kunst studiert und vorher noch Soziologie und Französisch und habe verschiedene, zuerst so kleine Kunst-Fanzines selber rausgegeben und dann für alle möglichen ganz andere Medien geschrieben. Da bin ich irgendwie so reingerutscht und habe dann den Augustin gekannt und gern gelesen und dann gesehen, dass da eben einer der Gründer, der Robert Sommer, in Pension ging, dass da eine Stelle ausgeschrieben ist als Redakteurin, und dann habe ich mir gedacht, da muss ich mich jetzt unbedingt bewerben. Genau, hat mich sehr gefreut, weil das halt, ja, ich mir gedacht habe, das verbindet halt, weil ich war auch politisch aktiv schon vorher und also auf der Uni oder sonst und in solchen linkspolitischen Zusammenhängen, und habe mir gedacht, dass das verbindet, was ich...
1: Und es sind eigentlich sehr viele Leute, die beim Augustin arbeiten, Quereinsteigerinnen in die Berufsfelder. Also die Einzige, die wirklich beruflich das tut, was sie gelernt hat, ist die Grafikerin. Mhm.
3: Was hast du gemacht, bevor du zu Augustin gekommen bist?
4: Oh, vieles. Mein direkter Job davor war ich habe vor meinem letzten Job habe ich persönliche Assistenz gemacht in der Arbeit mit Menschen mit Behinderungen. Habe ich so während ein Studium gemacht. Ich habe internationale Entwicklung studiert und davor habe ich im Eventmanagement auf der Uni Wien gearbeitet. Also das war so ein Überbrückungsjob. Und davor, ja, ich habe auch mal im Theater gearbeitet. Also ich habe keine Sozialarbeitsausbildung, das ist vielleicht das Spannende, sondern genau, wir sind ein Team von 5 Leuten, 3 haben soziale Arbeit studiert, 2 kommen von der normalen Uni und haben sozialwissenschaftlichen Background. Genau.

0: Was ist so ein Highlight?
1: Ein Highlight.
0: Ja, was so mal passiert ist.
1: Ein Highlight. Ja, wir haben halt immer ein Hoffest einmal im Jahr. Bin ich großer Fan davon. Das ist für mich jedes Jahr ein Highlight, genauso wie die Weihnachtsfeier. Das ist halt, weil ich gern feier. Aber was ist so ein Highlight? Ja, hin und wieder. Es gibt halt so viele interessante Menschen bei uns, also die VerkäuferInnen. Und die hauen halt hin und wieder schon was raus. Also da. Ich arbeite extrem gern hier, weil man einfach nicht weiß, was passiert, jeden Tag eigentlich. Oft auch anstrengend. Aber was ist ein Highlight? Boah, jetzt müsste ich kurz überlegen. So ein absolutes Highlight fällt mir nicht ein, aber ja, ich weiß nicht. Einmal hat einer, glaube ich, 50 € mit 1 Cent Münzen gezahlt. Das war auch sehr funny. Dauert ungefähr eine Stunde. Ja, es ist halt eher absurd als ein Highlight, aber ja. Ja, es passiert dauernd irgendwas. Ein einzelnes Highlight würde ich. Ja, doch, die Hoffest ist schön so cool. Seid alle eingeladen. 29. Mai. Seid die Ersten, die das wissen. Schau.
0: Welche Fähigkeiten helfen besonders bei diesem Job?
2: Humor, ja. Weil man einfach mit sehr vielen Leuten zu tun hat und auch mit an die eigenen Grenzen gerät und darüber muss man auch lachen können.
3: Das ist auch was, was wir schon auch im Augustin versuchen, ein bisschen hochzuhalten. Also genau, weil wir das es auch mit Humor gehen kann.
2: Aber schon ein großes Interesse an Gesellschaft, also an gesellschaftlichen Zusammenhängen, wie funktioniert die Welt und warum. Wenn man daran ein Interesse hat, dann ist man, glaube ich, eine ganz gute Journalistin.
3: Auch natürlich das Aushalten von Kritik. Also kann eben durchaus passieren, dass jemand, also sowohl innerhalb, naja, als auch außerhalb durch Leserinnenbriefe und man sich überlegt und dann teilweise kann man natürlich sagen, ja gut, sehe ich aber nicht so, kann aber auch sein, dass man sich denkt, ja okay, stimmt, aber jetzt ist es halt schon da, also das ist halt auch so, weil ja, man muss irgendwann einmal auch einen Text abschließen, es kann sein, dass ich davon total überzeugt bin, aber dann vielleicht doch irgendwann draufkommen, irgendwas dran ist vielleicht doch nicht 100% gut gewesen jetzt oder
2: Ja,
3: richtig, genau, das
2: man
3: muss
2: muss ja auch
3: man.
2: nicht alles richtig machen
3: Ja.
2: und mit dem Augustin, also wenn man bei einer Zeitung arbeitet, macht man aber alles öffentlich, was man
3: Genau.
2: gemacht hat. Das muss man einfach aushalten. Aber da ist auch eine große Freude darin, dass man was schreibt, was dann so viele Leute lesen.
3: Genau. Und was auch noch dazu kommt, ist, glaube ich, also das betrifft vielleicht, also sicher Sozialarbeiterinnen mehr als Redakteurinnen, trotz allem mit sehr vielen verschiedenen Menschen auch irgendwie gerne in Kontakt sein und ja, da auch verschiedenste Sichtweisen, Charakteren oder was auch immer, Leute und Persönlichkeiten,
2: Und was beim
3: was auch schön
2: Zeitungsarbeiten
3: ist.
2: auch wichtig ist, ist, dass man ein gewisses Zeitmanagement hat, weil die Zeitung muss alle 2 Wochen fertig sein
3: Stimmt.
2: und da muss man einfach abgegeben haben, ob man es in der Nacht davor macht oder 3 Wochen vorher ist. Da sind wir sehr unterschiedlich, aber irgendwann muss man es geschafft haben.
3: Das stimmt.
4: Cool. Und was macht euch an der Arbeit am meisten Spaß und was ist manchmal schwierig?
2: Mir macht das Zusammenarbeiten mit vielen verschiedenen Leuten total großen Spaß. Bin eine sehr ergebnisorientierte Person, das heißt, ich bin total zufrieden damit, wenn ich alle 2 Wochen was Fertiges sehe, was ich gemacht habe. Und mir macht halt einfach neue Sachen erfahren, Erkenntnisse haben, das macht mir total Spaß. Also ich gehe sehr gerne in Interviews rein und weiß noch nicht, was rauskommt.
3: Und was ist schwierig, war auch die Frage. Also mir fällt das Erste, weil das habe ich mir vor kurzem gedacht, also abgesehen von ein paar ganz anderen Sachen, ist manchmal natürlich schwierig. Also ich finde das auch sehr toll, man hat alle 2 Wochen was produziert. Es ist nach 2 Wochen allerdings auch wieder weg. Also natürlich sind Dinge Online-Texte oder so, aber ja, also manchmal, ja, man produziert halt immer sehr viel und das ist dann auch, ja, genau, das ist manchmal dann auch ein bisschen, man macht halt dann sehr viel und dann 2 Wochen später oder vielleicht 4 Wochen später. Manchmal reden doch Leute drüber, die schreiben, sie haben doch mal diesen Text geschrieben oder so, aber dann ist es halt schon wieder. Und das ist manchmal auch so ein bisschen schwierig, wenn man halt viel Arbeit reinsteckt. Aber das ist auch gut so.
2: Und anstrengend ist auch Selbstverwaltung.
3: Ja.
2: Also es ist auch total toll, wenn man einfach gemeinsam Verantwortung trägt. Es ist ein schönes Gefühl, aber es gibt schon Tage, da wünschen wir uns, dass da unten irgendwo eine Chefin sitzt oder da oben und die sagt einem, was man tut und dann geht man um irgendwie
3: Ja.
2: 16:30 Uhr nach Hause und vergisst es.
3: Genau.
2: Das kann man halt nicht und wenn es finanziell schlecht geht, müssen alle drüber nachdenken und wenn irgendeine Verkäuferin was passiert ist, dann müssen alle drüber nachdenken. Also es ist irgendwie, alles ist für alle.
0: Als letzte Frage hätte ich noch, wenn eine Sache an der aktuellen Situation von Obdachlosen geändert werden könnte, was wäre das?
2: Dass sie nicht mehr obdachlos sind.
3: Ja, genau.
2: Ja, also Housing First. Also dass dafür gesorgt wird, dass der Immobilienmarkt in Wien so funktioniert, dass Wohnen einfach keine Ware ist. Also wenn man mit Wohnen kein Geld verdienen kann, dann wird auch mehr Wohnraum zur Verfügung stehen und dann werden Leute nicht so schnell ihre Wohnungen verlieren. Die anderen, also die Plus gibt es ja dieses Konzept des Housing First, also wo Leute, die auch Wohnungen verloren haben, begleitet werden, in erster Linie mal wieder Wohnraum zu bekommen und man erst in zweiter Linie schaut, wie man die Gründe dafür, dass sie den nicht selbst halten konnten, auch beseitigen kann. Das ist sicher ein super Konzept, das vertreten auch viele Wohnungslosenorganisationen in Wien und wenn man das ausbaut, glaube ich, dann könnte man zu diesem europäischen Ziel, der, ich glaube, 2030 soll es schon keine Wohnungslosigkeit mehr in Europa geben, schauen wir mal, dann könnte man das auch erreichen.
5: Das waren unsere Interviews beim Augustin. Wir wollen uns nochmal extra beim Augustin bedanken, dass wir die Interviews führen durften. Wir sind das Work and Chill Radio. Danke fürs Zuhören und bis zur nächsten Sendung.
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1: Hallo, ist dein Augustin? Du kannst nicht lassen, wenn ich so. Es geht ja gar nicht.

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1: 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Ist so. Ich glaube an die Kraft des Universums. Das, wovon die ganzen Religionen reden, das ist alles ein Blödsinn. Das gibt's nicht. Das Einzige, was es gibt, ist eine kosmische Energie, die zwischen allen Dingen funktioniert, existiert. Ist so. Was soll ich machen? Und die manifestiert sie eben, nicht? Zum Beispiel da in der Universumstraße. Guck zu, guck zu. Ich sag's dir, ganz pur. Da sind ein paar magische Momente passiert, nicht? Da hat's ein Etablissement gegeben, da waren wir immer, haben in die Luft geschaut, haben uns was zum Trinken bestellt, Champagner zum Beispiel. Da hat ganz gute russische Eier gegeben, nicht? So ein kochtes Ei, mit einem Kupf Mayonnaise drauf und einem Kaviar, aber den habe ich immer abgeschabelt, nicht? Ein Fisch, das mag ich nicht, da kannst du mich jagen mit dem Fisch. Was du jetzt heißt, die Mutter hat auch keinen Fisch mehr. Und wenn man es nicht kennt, dann mag man es nicht. Ne? Dann sind wir da gesessen, haben in die Luft geschaut. Es waren sehr viele Frauen dabei. Aber ich habe nie eine angesprochen. Für was noch? Ich habe nichts gebraucht. Ich habe eine Matratze gehabt zum Schlafen, genug zum Essen. Und dann habe ich halt mein Zeug gemacht. Ne? Das, wovon die ganzen Religionen reden, das ist ja alles ein Blödsinn. Was soll ich machen? Ja? Das Einzige, was es gibt, ist eine kosmische Energie. 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Ne? 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Alle reden vom Papst Leo, aber wenn man dachte, bin ich der Leo? Nein. War ein Bruderstern, haben wir gedacht, ich bin Papst, alles ist Papst, weil es gibt nur eins, und zwar die kosmische Energie, die schwingt, die ist einfach da, die war schon immer da, seien wir sehr ehrlich, da kann man nichts machen, ist so, wie ein Echo, hoch zu, pass auf, Anaret, bin ich ein gläubiger Kosmotheist, ich glaube an die Kraft des Universums. 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Ist so. 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
6: Jedes Jahr seit 2024 vergibt der Arbeitskreis Kulturanalyse ein Fellowship. Damit laden wir eine junge Wissenschaftlerin oder einen jungen Wissenschaftler nach Wien ein. Und neben dem kurzen Forschungsaufenthalt, den wir damit ermöglichen, organisieren wir in dieser Zeit Veranstaltungen wie Vorträge, Lesekreise und so weiter. Die wiederum zeichnen wir für diese unsere kleine Sendung hier auf. Die Mitschnitte unserer Veranstaltungen mit Dominik Zechner und Ivana Perica, die AK Fellows des Jahres 2024 bzw. 25, sind auf CBA als Folgen 15 und 23 des AK Radios nachzuhören. Diesmal ist es übrigens die Jubiläumsfolge 30, zu der Ingo Pohn-Laugers alle, die dazuhören, sehr herzlich begrüßt. Und es ist wieder soweit. Wir haben einen AK-Fellow, und zwar Tessa van Nieuwenhöyse, zu Gast. Tessa ist Wissenschaftlerin im Bereich Performance Studies und Mitglied der Forschungsgruppen Cultural Studies sowie der Gruppe Studies in Performing Arts and Media, abgekürzt als SPAM, an der Universität Gent. In ihrer Doktorarbeit hat sie das Konzept der Persona in der Popmusik und den zeitgenössischen darstellenden Künsten unter methodologischer Berücksichtigung des Fandom-Konzeptes neu beleuchtet. Und genau diesen Themen, also dem Fandom und der Persona, waren auch die Veranstaltungen gewidmet. Anfang Juni haben wir gemeinsam mit der Abteilung Kulturwissenschaften an die Universität für angewandte Kunst zu einer Lecture geladen. Sie trug den zunächst etwas schwierig klingenden Titel The Archontically Performed Persona Across Popular Music and Contemporary Performing Arts. Wie zu hören ist, wird das nun übrigens die erste englischsprachige Folge des Radiophonenarms des Arbeitskreises Kulturanalyse sein. Aber keine Sorge, was zunächst so schwierig klingt, hat Tessa van Nieuwenhöyse in ihrem Vortrag Schritt für Schritt aufgelöst, also sowohl das Archontically als auch das Thema der Persona. Und zwar ausgehend von ihren Case Studies. Eine davon betrachtet Lana Del Rey.
7: For those who are not familiar with the artist, Lana Del Rey is an American pop star. She rose to popularity in the beginning of the 2010s, around 2011. She had this song, Video Games, that went viral. 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really this mix and match of archival style footage, references to old Hollywoods, also other, like, she's really citing sort of mix and match of various vintage references, but then also combining it in a music video with like photo booths, posing of herself, really like bringing both of them together, as you can see. 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This idea of 1960s beehive hairstyles, cat eye eyeliner, baby doll dresses, all these sort of things. Why do I elucidate all of this? Because I want to really work through this tweet, because this tweet has always been very important to why I have been trying to dig deeper into the concept of persona. And this is something that Lana Del Rey tweeted in 2019 after the release of her fifth album, Norman Fucking Rockwell. And what she's picking up on there is actually what one journalist wrote in a review about her persona being very well constructed by her and her collaborators. And she's like, she's clearly not happy with this and decided to tweet about this and very clearly saying like, I never had a persona, never needed one, and I will never need one. Which is of course kind of strange, or I found very curious, given that she is one of these artists with this very outspoken aesthetic, very well curated image that we are very readily associating with a music artist who has like a strong persona in that kind of sense. So what am I trying to get at with these tweets? Even though Lana Del Rey is one of those artists indeed, as I said, who we very quickly link to the concept of persona, she herself doesn't seem to think so. And I think that there is a very interesting tension that also links into the urgency that I have been feeling for a longer time to really recalibrate what persona is, or how we come to understand also this concept of persona. Because I also personally, when I started my research, I found it rather problematic that each time I still found myself

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0: Loch 7.
1: Eine Auswahl der weltweiten, allgemeinen, internationalen Spielregeln des Minigolfs. Ein Ball, der beim Bespielen einer Bahn so stark beschädigt wird, dass er nach Ansicht eines Schiedsgerichtsmitgliedes nicht ordnungsgemäß wiedergespielt werden kann oder der an einer Bahn verloren geht und nicht innerhalb von 5 Minuten gefunden wird, wird durch einen anderen Ball ersetzt. Der nächste Schlag ist vom letzten Ruhepunkt des vermissten bzw. beschädigten Balles auszuführen.
2: Schlagbereitschaft liegt vor, wenn der Spieler nach Ausrichten des Schlägers diesen vom Ball zur Ausführung des Schlages wegführt. Auch das eventuelle Hin- und Herbewegen des Schlägers danach gilt als Schlagbereitschaft.
3: Dem ersten Spieler jeder Spielgruppe stehen an jeder Bahn für den ersten Schlag 70 Sekunden zur Verfügung. Ansonsten gilt für jeden Schlag ein Zeitlimit von 60 Sekunden. Wegen eventueller Verletzungsgefahr hat jeder Trainings- und Wettkampfteilnehmer zum jeweils Spielenden einen entsprechend ausreichenden Sicherheitsabstand einzuhalten.
4: Das Ziel ist erreicht, wenn der Ball darin zur Ruhe gekommen ist. Zur Ruhe gekommen heißt, es muss feststehen, dass der Ball das Ziel aus eigener Kraft nicht verlassen kann. Die Bälle dürfen dem Zielloch mit den Händen oder mit dem Saugnapf am Schlägerschaft entnommen werden.
0: Loch 8.
4: Skurrile Ballnamen. Zum Nachdenken. Was könnten die folgenden Namen und Begriffe bedeuten? Glasauge. Weißer Hund. Tomate. Paradeiser. Nuss. Lumumba. Tote Flunsch. Kirsche, Herrscheider, Hirn, Flummi, Schweindel, Elefant, Knautschi, Menaccio. Wenn Sie es nicht wissen, fragen Sie beim nächsten Turnier einfach Ihre Minigolftrainerin oder Ihren Minigolftrainer.
0: Loch 9.
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0: Loch ziehen. Loch 11.
1: Drehen Sie sich auf die rechte Seite und formen mit Ihren Händen und mit Ihren Beinen eine Schleife. Bleiben Sie in dieser Position und atmen 5-mal tief ein. 1, 2, 3, 4, 5 und aus. Drehen Sie sich wieder auf den Rücken und auf die linke Seite. Formen mit den Händen und den Beinen eine Schleife. Und atmen wieder 5-mal ein, 5-mal aus.

drehen Sie sich wieder auf den Rücken. Wir kommen nun zur Brücke. Nehmen Sie Ihre Handflächen und legen Sie sie neben Ihre Ohren. Die Fußflächen auf den Boden und heben Sie nun den Oberkörper nach oben, die Hüften in den Himmel und die Schultern weg vom Boden. Sollte Ihnen das nicht gelingen, können Sie nur die Hüften nach oben heben. Das Becken weit nach oben und in dieser Position dreimal tief durchatmen. Und senken. Nun auf den Bauch legen. Wir kommen nun zur V-Bahn, V-Position. Bitte nehmen Sie die Handflächen auf den Boden und heben Sie Ihre Hüften bzw. Ihr Gesäß weit nach oben in den Himmel, die Fußflächen auf den Boden. Sie sollen ein V bilden. Weit nach oben. Sehr gut. Die Fersen sollen auf dem Boden liegen. Tief durchatmen. Die Schulterblätter sollen nach hinten gehen und nicht zusammen. Die Fersen auf den Boden drücken, in den Boden hinein. Bitte senken, hinlegen und entspannen. Drei Atemzüge zur Entspannung.

0: Aufstehen bitte. Nun kommen wir zum Vulkan. Machen Sie mit Ihren Beinen eine Grätsche. So weit auseinander wie möglich. Und nehmen Ihre Hände und legen Sie sie an die Ohren.
1: Noch 12.
2: Bleibt ein Ball zu nahe an einem Hindernis?
3: Muss er auf den Ruhepunkt zurückgelegt werden?
4: Ausnahme: Stechen.
1: Loch 13.
5: Ich kann mich noch erinnern, wir sind immer am selben Minigolfplatz gewesen. In Kramsach, in Tirol. Und da war ein alter Mann, der uns immer dieselben Schläger ging. Und immer dieselben Bälle. Und es war immer, wenn wir dort waren, für mich die ein und dieselbe Erinnerung. Wir waren Familie. Es war meistens ein bisschen anstrengend. Weil wir vier Kinder waren, wir waren alle laut. Sind herumgerannt, es war immer anstrengend zu warten, bis man wieder drankommt und so weiter. Aber mir hat es immer total gut gefallen.
6: Schön,
7: ja, bravo, schau mal, Kasper.
6: Oh.
7: Wow. Und jetzt triffst du und ja, mit seinen Beinen hat sich immer hinter uns
8: dran.
7: Wow.
6: Ui,
7: er war nicht
6: geschult.
7: Nein, er war nicht geschult.
9: So, jetzt ist
7: aus.
9: Ich
7: glaube, jetzt
9: rechts.
7: Einmal noch.
6: Ja.
7: Du bist gespannt?
9: Ja.
7: Aber schön. Die nächste. Maria, magst du noch das Essen spielen?
9: Ja. Schäfer. Komm mit.
8: Krabbe.
6: Du hast die Band noch gar nicht gespielt, echt? Krabbe.
7: Nein. Ah, kannst du mir nachspielen?
6: Dum-dum. Das ist das Blech ist schon so abbogen, wenn
7: du das
6: schon
7: cool, aufduschen.
2: Meine erste Erinnerung ans Minigolf ist Minigolfen am Campingplatz in dem damaligen Jugoslawien. Wir waren in meinem Präventura auf Urlaub und dort haben wir Minigolf gespielt. Da kann ich mich erinnern, dass es irgendwie cool war und es war auch so ein bisschen spannend, weil das war der Nachmittag, wo Feuer auf gegenüberliegendem Ufer ausgebrochen ist. Und ich habe so Schiss gehabt, dass das über das Meer das Feuer zu uns kommt, kann man gut erinnern.
3: Wie alt warst du da?
2: Wow. 4, 5.
7: Wow. Super, cool.
2: Und das war so ein Sommer, da hat es echt jeden zweiten Tag irgendein Waldfeuer gegeben. Das war voll der heiße Sommer. Und wir sind auf dem Schiff in die Bucht gefahren und wieder links und rechts Feuer rauf. Und ich kann mich noch so gut erinnern, dass dieses erste Golfen war irgendwie so wie Grillen. Wir haben jetzt so Golf gespielt und da war irgendwie überall dieser Rauch in der Luft. Das war ein sehr markantes Erlebnis.
6: Hm. Wow, wenn man da hinschießt, darf man daher.
2: Ja, ich glaube, meine erste Erinnerung, das war ganz langweilig, einfach mit meinen Großeltern, so ein Standardurlaub nach Kärnten, wie jedes Jahr. Und ich kann mich trotzdem noch irgendwie an das erste Mal erinnern. Das war halt, das ist auch irgendwie so zelebriert worden, irgendwie so, ja, am Abend, da gehen wir Minigolf spielen, irgendwie, das ist was ganz Besonderes. Und ich weiß nicht, es wird halt wirklich so zelebriert, irgendwie, dass es was Besonderes ist, irgendwie, dieses Minigolf spielen. Und ich habe mich auch schon voll drauf gefreut. Ja, ich glaube, mega gut war ich nicht darin, aber es hat trotzdem Spaß gemacht, einfach irgendwie. Und ja, die Großeltern haben dann so getan, irgendwie, ja, war auch voll gut, du bist voll gut. Und obwohl man eigentlich mega schlecht war, aber egal, man hat eigentlich nie gescheit reintroffen oder erst dann 7 oder 8 Mal, aber es hat trotzdem irgendwie Spaß gemacht. Und damit verbinde ich halt trotzdem irgendwie Urlaub mit der Familie und meinen Großeltern halt, weil ich die ersten Jahre irgendwie, also wie ich halt, ich glaube, da war ich 7 oder 6 oder so irgendwie. Und da sind meine Geschwister kommen irgendwie und da war ich noch irgendwie alleine mit meinen Großeltern irgendwie und das war ganz schön irgendwie, ich weiß nicht warum. Aber die Geschwister waren das auch cool, aber das war irgendwas Besonderes, finde ich. Und ich finde es schön auch irgendwie.
1: Loch 14.
10: 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Now you have your own mini golf course.
1: Loch 15.
3: Gleichung 1.
11: Gleichung 1 ist 1, wie Gleichung 2 wird sofort klar, dass die relativistischen Effekte sehr groß werden. Wenn man sich die Masse m zusammengedrängt denkt, auf ihren Schwarzschildradius Rs. Nach der ersten Gleichung ändert sich hier drastisch die ganze raumzeitliche Metrik und nach der dritten Gleichung, wo man jetzt Groß R durch Rs zu ersetzen hat, wird die Raumkrümmung größer als die Krümmung durch die Fläche. Eine solche Masse krümmt den Raum bis zur Unendlichkeit um sich herum. Die Änderung der Metrik lässt sich veranschaulichen, wenn man die Lichtkegel gegeben durch die S ist 0 für verschiedene R-Werte um Rs herum skizziert. Während bei R ist größer als Rs Lichtstrahlen und materielle Körper auswärts wie einwärts laufen können, gehen bei R ist Rs selbst Lichtstrahlen nicht mehr nach außen, sondern höchstens noch tangential. Wir haben das, was man anschaulich ein schwarzes Loch nennt.

0: Loch 16.
1: Minigolf, Sieghard Quietsch, unzertrennlich. Der Hamburger Sieghard Quietsch entwarf das Urmodell mit 18 Bahnen. Doch eine 18er Runde hat er nie geschafft. Seine erste Ehe wurde, so steht es in der Urkunde, wegen nicht vertretbarer Hingabe an das Minigolf geschieden. Seinen ersten Ball schlug Sieghard Quietsch vor 50 Jahren. Ein Nachmittag in der Minigolfanlage Lurup fühlt sich an wie ein Ausflug in die Kindheit. Nach Vanilleeis und Mezzo, der bräunlichen Limonade, schmeckt er. Bei Golf kommt es auf den richtigen Schläger an. Beim Minigolf auf den richtigen Ball, sagt sich Sieghard Quietsch, als er begonnen hatte, die Bahnen zu planen. Die Vorgabe war klar. Transportabel sollte die Bahn sein. Das Kniffligste, das Hindernis von den Maßen her so zu gestalten, dass man den Ball theoretisch mit einem Schlag ins Loch spielen kann. Jedoch nicht zu einfach.
0: Loch 17.

0: Maria Rutgard-Kirsara.
1: Kann Ihren Anruf derzeit nicht entgegennehmen. Sie können eine Nachricht nach dem Signalton hinterlassen.
2: Hallo.
0: Hallo.
2: Hallo, servus. Jetzt geht's. Bist du gestresst eigentlich?
0: Nein, es geht so. Ja, es geht so.
2: Also, wir haben vergessen über das...
0: Ja.
2: Genau. Und erzähl mal, wie du das erlebt hast.
0: Was?
2: Na, das... Ja, ich weiß es nicht. Also, ich kann mich erinnern, wir haben Minigolf gespielt in Kärnten.
0: Ja.
2: Und ja, da waren die Kumpf-Mädels, oder?
0: Genau, und der Boldi.
2: Genau. Und...
0: Und dann kann ich mich nur erinnern, dass du einfach im Weg gestanden bist.
2: Ich bin im Weg gestanden?
0: Aha. Ja, also ich glaub, ich war in Führung. Und du hast mich, du wolltest das irgendwie mit psychologischer Kriegsführung machen. Und hat sie zu mir einfach im Weg gestanden, bist immer von mir herumgetänzelt und so hast gesagt, triffst nicht. Und dann habe ich gesagt, geh auf die Seite, weil sonst treffe ich dich und so. Und du hast das natürlich ignoriert, wie immer. Und dann bist du einfach neben mir gestanden, dann habe ich ausgeholt. Und wie ich ausgeholt habe und in Schwung fertig gemacht habe, hast du dich einfach so nach vorgebeugt, damit ich dich mit dem Schläger erwische, damit du ein Foul vortäuschen kannst. Ja, und dann bin ich eigentlich wieder aufgestanden. Dann hat er das Hörnl geboxt. Aber da muss ich ganz ehrlich sagen, da weiß ich nicht nachher, was dann passiert ist. Ob wir weitergespielt haben oder ob wir das Ganze.
2: Also wir haben weitergespielt. Aha.
0: Naja, das ist ja ein Zeichen, würde ich einmal sagen, dass Minigolfspieler entgegen der Behauptung wirklich harte Hunde sind. Im Nachhinein betrachtet wundere ich mich, wie dort überhaupt in die Richtung überhaupt mein Schläger gekommen ist.
3: Loch 18.
4: Die Frustration. Die spürt man immer wieder.
5: Also ich schimpfe permanent auf
6: Minigolf. Man spielt ja Minigolf eigentlich hauptsächlich gegen sich selber, oder?
4: Ja.
6: Ja.
5: Das stimmt. Ja.
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1: Zerstritten und gespalten. Die Politik schaut ja mittlerweile aus wie die Kommentarspalten in den Socials. Und jene, die die grausamsten Dinge von sich geben, machen bei den Wahlen irgendwie die meisten Stimmen. Ja, einfach mal draufhauen. Sind wir nicht besser erzogen worden als das? Das war diese Erziehung zur... Hey, warte mal, wir sitzen da im Café Brückel. Den spreche ich doch jetzt gleich mal an.
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4: Dass ich Sie hier treffe, darf ich mich kurz setzen?
5: Naja, ich habe ein bisschen was zu tun, aber...
4: Das ist ja nicht. Ich habe von Kolleginnen dieses Buch geschenkt gekriegt. Würden Sie mal da was reinschreiben?
5: Ja, klar.
4: Einen Stift habe ich auch dabei.
5: Ja, ich nehme mich nicht, ja.
1: Du beschäftigst dich ja, können wir du sagen, du beschäftigst dich ja ein wenig mit der Art rechtspopulistischen oder rechtsextremen, sagen wir mal, Zeitenwende.
5: Wir stecken ja eigentlich gerade in Österreich seit 1986 in dieser allmählichen Verschärfung drinnen.
4: Ach, so lang wird es das schon...
5: Naja, in Österreich sind wir ja sowieso die Experten für den Rechtsextremismus. Wenn ich in Deutschland bin, um Veranstaltungen zu machen, wäre ich immer als solcher vorgestellt und dann sage ich, ja, aber wir haben leider nicht eine Expertise, wie man sie wieder los wird. Das ist sozusagen halt nur ein halber der Expertise. Aber das haben wir ja seit dem Aufstieg von Jörg Haider 86 allmählich miterlebt. Und auch die, natürlich war es was anderes. Das Jahr 91 war anders von der Intensität dieser Erregungs- und Empörungsbewirtschaftung, wie wir sie heute haben. Da war vielleicht der Begriff des Rechtspopulismus tatsächlich der adäquate, vielleicht sogar bis in die Mitte der 10er Jahre war das noch adäquat. Aber jetzt würde ich sagen, durch die immer schärfere Affektbewirtschaftung ist Rechtspopulismus ja natürlich schon sowas wie ein Verharmlosungsvokabel. Deswegen benutze ich ja eher den Begriff des neuen Faschismus. Aber gut, ich bin jetzt wieder ein bisschen abgedriftet. In der Mainstream-Linken, was immer das sein mag, Rot, Grün, Dings, hast du sicherlich nicht mehr. Dann hast du natürlich Prozesse, die die Frage schon des Wirs untergraben. Also in einer Linken, die auf Diversität und Heterogenität hält, ist ja die Frage des Wirs ja schon mal eine zu begründende. Das macht natürlich ein Wir gegen Sie nur ein bisschen schwieriger. Ein bisschen wirst du es aber schon haben in den radikalen oder Lunatic Fringe, also wie übersetzt man das am besten, den Narrensaum, hast du natürlich Ähnliches schon.
1: Ich meine, ich habe auch ein wenig das Problem, dass Sie mich quasi gezwungen haben, auch irgendwie die Seiten zu wechseln. Also oft verteidigen zu müssen, was ich viel lieber kritisieren würde. Einfach weil die Kritik komplett von antidemokratischen Kräften monopolisiert worden ist. Ich wollte weder Macron noch Clinton unterstützen, aber ich musste sie dann plötzlich gegen Le Pen oder Trump verteidigen. Das ist so polarisiert, da muss man sich auf eine Seite stellen, auch wenn man lieber beide Seiten kritisiert.
5: Es führt natürlich zu einer Art von Setting, wo die radikale Rechte ein Wir gegen Sie etabliert, sich selbst in die Position der radikalen Systemkritiker hinein redet, ja? Und die klassische gesellschaftskritische Linke wird von den Rechten nicht nur als Teil des Systems punziert, sondern benimmt sich natürlich bis zu einem gewissen Grad danach, dass man zum Verteidiger des Bestehenden wird. Und das ist natürlich weder eine sehr bequeme und zu uns passende Position, noch ist es eine Position, die tatsächlich, also im Grunde genommen nützt die dann auch nochmal den Rechten, weil sie damit ein Monopol haben auf radikale Gesellschaftskritik.
1: Kennst du übrigens die Brückel-Kiss-In-Geschichte? Kurzes Recap. 2015 sorgte der Rauswurf eines sich küssenden lesbischen Paars zu einem riesen Proteststurm und einem Massen Kiss-In mit tausenden sich küssenden Teilnehmenden vor dem Wiener Traditionscafé. 2024 wurde es dann von einem queeren Inhaber neu eröffnet und der bietet nun Punschkrapferl in Regenbogenfarben an. Kennst du übrigens die Brückel-Kiss-In-Geschichte?
5: Ich glaube, ich habe sogar mit meinen Kindern vor der Tür demonstriert oder irgend sowas.
4: Du warst sogar dabei beim Kiss-In. Ah, super. Ich habe mir gedacht, das ist ein tolles Sinnbild für diesen Wandel, wie Dinge die Seiten wechseln können, weil das Kaffeehaus ja ein bisschen für auch ein bisschen für so einen politischen Widerstand steht, also für einen gewissen Progressivismus historisch betrachtet. Und auf einmal wird das Kaffeehaus öffentlich zu einem Sinnbild von was Reaktionärem oder...
5: Man hat natürlich eine Unterscheidungsfähigkeit doch viel wahren. Es gibt sozusagen die, weiß ich nicht, homophoben Vollidioten, die vollgepumpt sind mit Hass und Aggression. Und dann gibt es halt halb progressive, halb liberale, halb konservative ältere Damen, die Kaffeehausbesitzerinnen sind, die halt eine gewisse Irritation dabei haben, überhaupt wenn die Menschen wie im Lokal herumschmusen und wenn es dann sozusagen auch nochmal homosexuelle Paare sind. Sozusagen ist es vielleicht, wenn schon, ein Exempel für einen gewissen konfrontativen Stil, der auch in unsere Milieus einreißt.
1: Die Konfrontation bis zur Systemkritik, das monopolisiert irgendwie rechts außen. Aber sollten wir deshalb jetzt das System verteidigen oder anders? Brauchen wir wirklich einen Systemwechsel?
5: Natürlich brauchen wir einen Systemwechsel. Dieses System funktioniert im Augenblick, funktioniert nicht mehr. Jetzt kann man die Frage stellen, kann eigentlich ein Kapitalismus funktionieren, der mehr Gerechtigkeit etabliert und Wohlstand für alle schafft? Klassische, ambitionierte sozialdemokratische Reform hat eher positive Auswirkungen gehabt als schlechte. Ich glaube nur, dass es halt im Augenblick sehen wir ja alle, dass es nicht funktioniert und wir, unser ganzes Wirtschaftsmodell hat sich so transformiert, dass es eher in die andere Richtung geht. Und auf der anderen Seite haben wir natürlich fundamentale Krisen, die überhaupt alles in Frage stellen, beginnen mit der Klimakatastrophe, ja, die wir ja ignorieren. Ja,
1: ja, ich meine, es gibt schon viele, sehr, sehr viele Leute sogar, die das wichtig finden, aber es scheinen irgendwie immer mehr zu sein, die halt andere Dinge wichtiger finden, Überfremdung, Traditionsverlust oder Ähnliches. Oder zumindest ist es so eine wahrgenommene Mehrheit, so eine Scheinmehrheit der wenigen Lauten.
5: Du hast natürlich recht, ja, ob nicht irgendwo im Hintergrund von allen rauscht, diese Panik vor der Katastrophe, die vor uns liegt, die natürlich heißt, es wird auf irgendeine Art ein Kampf jeder gegen jeden. Weil wenn alles schwieriger wird, alles weniger wird, man nicht weiß, ob es noch Wasser gibt, man in Wohnungen lebt, in denen man nicht überleben kann, scheint es jeden irgendwo selbstverständlich zu sein, dass nur eine kleine Minderheit damit durchkommt und man will zu dieser Minderheit kehren. Und das etabliert natürlich eine Form von Entsolidarisierung.
4: Du sagst ja ein bisschen, man wird nicht als verhetzter Mensch geboren, man wird dazu gemacht.
5: Die Frage, wer der autoritäre Charakter ist, also welchen Charakterdispositionen Menschen haben, die ansprechbar überhaupt sind für diese Art von Propaganda, das ist in der Forschung seit einem Jahrhundert, wurde zumindest seit 90 Jahren relativ stark etabliert. Ja? Und in der ursprünglichen Forschung, in den Studien über die autoritäre Persönlichkeit und über Autorität und Familie, die Frankfurter Schule und Forscher und Forscherinnen um die Frankfurter Schule so circa ab Ende der 20er Jahre des letzten Jahrhunderts gemacht

0: diejenigen, die in den Studien als der Rebell oder der Spinner tituliert worden sind. Also die, die so mit einer Art anti-autoritären, aber gleichzeitig autoritären Aggression hier die Positionen vortragen. Und gegenwärtige Studien zeigen schon, dass quasi dieser Typus, dieser Sozialisationstypus heute viel, viel stärker ist in den autoritären Bewegungen. Das heißt, es gibt eine viel stärkere Dimension des Anti-Autoritären, auch innerhalb der autoritären Bewegungen. Was irgendwie logisch ist in einer Gesellschaft, die seit 100 Jahren Sozialisierung eher über Individualisierung, Hochhaltung des unverwechselbaren Individuums produziert und nicht über Gleichschrittmarsch. Ja, das ist irgendwie logisch. Ja? Das ist quasi heute auch klar etabliert. Ja? Und andere Sachen sind auch klar etabliert, nämlich welche gesellschaftlichen Umstände Fäden der Repräsentation im Politischen zerreißen, sodass die Leute anfällig werden von den materiellen, vom Abstiegsangst und das kommt dann noch hinzu. So, und ich wollte mir eigentlich nur anschauen, okay, was passiert eigentlich mit Menschen, wenn sie in die Fänge dieser Agitation geraten? Ja? Die verwandeln sich dann ja auch. Wir erleben das ja auch tagtäglich, wie Menschen immer krasser werden können, die in diesen Tunnelblick hineingeraten. Ja?
1: Rechtsextreme oder gesichert Rechtsextreme oder in Teilen gesichert Rechtsextreme oder wie auch immer die Einschätzung des Verfassungsschutzes, wir die jetzt da zitieren wollen, da hört eh niemand auf die Hüter der Demokratie offensichtlich. Ja, genau wie auch immer diese immer extremeren Rechten, die gewinnen Wahlen. Ja, wirklich, als Erstplatzierte und das nicht mal knapp. Doch was, wenn sie wirklich mal regieren? Ja, schauen wir mal zu denen, die sich damit am besten auskennen. Und die sind in Österreich. Da durften sie schon regieren im Land, im Bund, dann wieder im Land, dann wieder im Bund und wieder in Ländern. Trotz allem. Denn, wie geht das meistens aus? Naja, in der Regel mit leeren Haushaltskassen wegen den genauso leeren Prunkstadien. Kleineren oder auch größeren Skandelchen und Korruptionsaffären. Von Buwok, das ist keine Insel, bis Ibiza, das ist schon eine, Parteispaltungen und sonstigen Katastrophen. Ach, was erzähle ich euch da? Schicke ich doch glatt eine Voice-Message zu einer Kollegin nach Kärnten, die hat das erlebt und die lebt und arbeitet immer noch dort. Macht auch was mit Kultur.
2: Wenn ich im Auto sitze, geht das nicht, gell? Weil ich glaube, man hört das Auto. Ah ja, und hallo.
3: Hey, hey.
2: Ich bin Alina Zeichen und Geschäftsführerin des Unikums, des Universitätskulturzentrums Kulturnizenter Universe. Und das Unikum ist eine Kulturinitiative, die mit Projekte, Kunstprojekte, Kulturprojekte umsetzt, die an der Schnittstelle sind zwischen Wissenschaft und eben Kunst.
3: Sag mal, Kärnten war ja quasi einer der ersten Orte, an denen die FPÖ in Österreich relativ uneingeschränkt regieren durfte. Wie lief das denn so?
2: Ja, es ist so, wie man es sich ein bisschen vorstellt. Das Erste, was passiert ist, war ein Kahlschlag, große Budgetkürzungen, vor allem in der sogenannten Hochkultur und in der sogenannten kritischen Kultur, in der zeitgenössischen Kultur. Und die Budgets wurden in Richtung Volkskultur gepackt. Also auch eine Spaltung zwischen den zwei Kultur- oder Kunstrichtungen. Die Stimmung war sehr schlecht und die Kunstfeindlichkeit war sehr hoch. Vor allem die Kunstfeindlichkeit in Richtung von Kunst, die nicht nur bequem ist, sondern der Gesellschaft den Spiegel vorhält oder alles, was befürchtet wurde, ist auch eingetreten.
3: Und wie ist das Ganze dann eigentlich geendet?
2: Ja, geendet hat es wie oft durch eine Abwahl und dann durch sehr sachliche Menschen und zentrierte Politik und durch jahrelangen Aufbau von

0: Strukturen, die teilweise zerstört wurden in diesen Jahrzehnten oder in diesen Jahren. Und das hat eine Weile gedauert. Nach einem kalten, harten Winter gibt es auch den nächsten Frühling.
1: Man kann sie kaum entlarven. Die AfD ist ja selbst mal, naja, die hat ja selbst mal gesagt, dass die Flüchtlingskrise ihr größtes Glück war. Also sie wünschen sich ja die Katastrophen und sie sagen das auch noch offen, weil sie daraus politisches Kapital schlagen können. Die wollen die Probleme nicht lösen, die sie anprangern. Die wollen an die Macht. Aber dagegen, ich meine, das sagen sie ja, da kommen wir mit Fakten nicht an.
2: Also erst einmal glaube ich, dass Propaganda und das Beschießen mit Agitation, und das passiert jetzt natürlich nicht nur von den rechtsradikalen Parteiführern, die natürlich täglich ihre Agitation und ihr Gift in die Diskurse streuen. Das passiert durch die Pseudomedien, die in diesem Umfeld entstanden sind. Das passiert durch den Boulevard, der mittlerweile auch de facto ein Verbündeter des neuen Faschismus ist. Und das passiert in den Ökosystemen, dem medialen Ökosystem sozialer Medien, wo die Leute fast stündlich beschossen werden. Ja? Was ja für sich schon, wenn du stündlich mit negativen Botschaften beschossen wirst, eine Erregungs- und Empörungsmaschine ist, die ja auch deinen Charakter eintrüben kann, wenn das lang genug passiert. Ja? Das ist mal, glaube ich, zentral für das Verständnis. Ja? Und in diesem Kontext, womit werden die Leute beschossen? Erstens mal mit der Botschaft, es ist alles schrecklich, die Welt ist ein gefährlicher Ort und um die nächste Ecke wartet das Grauen auf dich. Der Messerstecher, der Massenvergewaltiger oder was auch immer. Ja? So. Das ist das eine. Diese Verwandlung der Welt in einen gefährlichen, schrecklichen Ort passiert aber nicht nur durch Prozesse, die man nicht steuern kann, sondern da sind irgendwelche sinistren Eliten oder andere Kräfte beteiligt, betrügerische Kräfte, die das vorsätzlich so organisieren. Ja? Es wird da unterstellt, ein Bündnis von Eliten. Ich muss mir sich einmal vorstellen. Ja? Man sagt sozusagen Hollywood, Milliardäre und irgendwelche Flüchtlinge, die im Boot sitzen, sind eine Form von Allianz. Crazy genug. Ja? Damit werden die Leute mal beschossen. Und damit wird natürlich Angst, Angst, Angst in ihre Gehirne gepräufelt. Also erstmal Angst und zweitens das Bewusstsein, dass es betrügerische Kräfte sind, die dir das antun. Und der dritte Schritt in dieser Propaganda ist, aber die Hoffnung naht. Und die Hilfe kommt durch entweder den Anführer oder die Gruppe der Partei. Also es muss jetzt nicht unbedingt charismatische Figur sein, sondern da reichen auch irgendwie 17 Leute um eine Frau Weidel herum oder ein Herr Kickl und eine Berlankovic, also wissen wir eh alles. Ja? Und diese Rettung naht und die werden mit denen aufräumen, die dir das antun. Und in diesem Zuge wird auch gleich ausgemalt, was man den Feinden, die dir das alles antun kann, orange Rache nehmen. Ja? Und deswegen sehen wir diese Mischung aus einerseits paranoider Angst und Ausmalen einer Welt, die ganz sozusagen, die ein Sünden- und Gewaltpool ist. Und wir gehen da aus, das ist kein Gewaltpool, aber die Leute haben Fantasierealität und gleichzeitig eine große Lust und Freude, fast eine Euphorie, nämlich wenn man sie ausmalt, was man denen antun kann, die dafür verantwortlich sind. Ich glaube, das ist das Entscheidende an dem Kulturmerkmal der rechten Propaganda, weil ich tue mir schon schwer zu sagen, es ist rechte Propaganda, weil es bloß Propaganda wäre. Aber es ist ja irgendwie ein ganzes kommunikatives Biosystem, dass die Menschen permanent damit beschießt und wo sie ja daran auch teilhaben. Ja, also sie durch soziale Medien sind sie auch Teil dieses Prozesses. Sie machen mit, sie radikalisieren und eskalieren ihn auf. Wenn wir schauen, der krasse Take muss überboten werden durch den noch krasseren Take. Und die Leute empfinden offensichtlich eine große Lust daran, das zu tun. Und die technologischen Tools sind natürlich auch so organisiert, dass diese Lust bei ihnen auch gesteigert wird. Ja? Weil es geht dann mit Aufmerksamkeitsökonomie einher und die Leute freuen sich, wenn sie für den krassen Take 1000 Likes bekommen. Und niemand blickt auf die Welt bloß, indem man sich Fakten anschaut. Ja? Das Denken ist vom Beginn des Denkens. Also damit meine ich nicht den historischen Beginn, sondern in dem Moment, wo wir können gar nicht den Punkt finden, wo wir denken ohne Emotion. Ja? So wie wir auch nicht denken können, ohne die Einflüsse der anderen und der Umwelt, gibt es nicht. Ja? Keiner von uns kann das. Die einsame Stunde des individualisierten Subjekts.
3: Du hast den tollen Satz drinnen, Ideologie ist wie Mundgeruch.
2: Den haben immer nur die anderen, ja? Ja, ja, klar, ja. Wobei jetzt auch nicht so, natürlich würde ich jetzt nicht sagen, ja, sie sind alle Katzen gleich, aber völlig unberührt von Ideologie kann ja gar niemand sein und auch vom Denken als, das nicht nur rational funktioniert, sondern auch durch Heidegger hätte gesagt, Gestimmtheit. Ja? Aber sagen wir es in einer normalen Begrifflichkeit, Stimmung und Emotion. Es gibt auch keine Politik, die nicht eine Politik der Gefühle ist.
1: Haben wir ein wenig zu viel, was uns trennt, und zu wenig, was uns eint?
2: Rechtsradikale, faschistische Parteien haben in aller Regel in unseren Gesellschaften so allenfalls 30% der Stimmen, in ganz schlimmen Fällen 40%. Ja? Das heißt immer nur, dass 60% das nicht teilen und zum Teil auch, ja, auch zunehmend leidenschaftlich dagegen sind. Nicht bloß quasi sozusagen indifferent es nicht teilen, sondern es leidenschaftlich ablehnen. Das haben wir ja in Österreich und sogar in Sachsen-Anhalt in gewisser Weise. Ja? Dann das Problem, das wir haben, ist nur, dass die Rechten ein kompakter Block sind und die große Mehrheit der 60% anderen halt sich in den verschiedenen Parteien, Aufhaltungen aufspaltet. Ist ein bisschen ein Problem. Kann man aber auch nicht vorstellen, wie sich das lösen lässt, weil warum, wie soll man, dann wäre es ja wirklich die Einheitspartei, die Herr Kickl imaginiert.
1: Naja, aber die Sozialdemokratie hat ja schon öfter gezeigt, dass sie grundsätzlich das Potenzial hat, auch sehr, sehr viele Menschen abzuholen. Vielleicht ist das so, ich meine, am Gründungsparteitag hieß es ja, Sie müssten das Proletariat mit dem Bewusstsein ihrer Lage ausstatten. Ist das Problem jetzt, dass die Sozialdemokratie sich selbst ihrer Lage nicht mehr so richtig bewusst ist?
2: Das ist aber das Problem. Ich meine, ein Großteil, erstens mal des klassischen Proletariats, einen Bildungsaufstieg, also deren Kinder und Kindeskinder einen Bildungsaufstieg gemacht haben und dann jetzt nicht mehr Proletarier sind. Sie sind zwar weiter Beschäftigte, aber bis hin in die, also in den angestellten Mittelschichten eher, bis in die Upper Middle Classes, wie die Amerikaner sagen würden. Das heißt, das ist ein unglaublicher Erfolg, nämlich der Aufstieg der Kinder der Arbeiterklasse und der Mitglieder der arbeitenden Klasse selber. Aber gleichzeitig eine Art von Führersieg, wenn diese Leute ja wie Arbeiterklasse auch verlassen haben und auch irgendwie bewusst verlassen haben, dann nichts mehr mit ihrem Herkommen zu tun haben wollten auch und so weiter und so fort. Aber selbst wenn sie was zu tun haben wollten, ist es halt etwas anderes. Und andere Teile des Proletariats, also sagen wir mal sozusagen der heutige klassische industrielle Fabriksarbeiter, naja, der hat mehr zu verlieren als seine Ketten, wie Marx hätte gesagt, das Proletariat hat nichts zu verlieren als seine Ketten. Der hat viel mehr zu verlieren als seine Ketten, weil der hat halt einen Arbeitsplatz bei BMW, wo er im allerbesten Fall sogar, weiß ich nicht, 3.000 netto verdient und 6.000 oder 7.000 brutto. Ja? Das heißt, da hat sich ja wahnsinnig viel verändert, sodass wir jetzt gar nicht so sehr... Also mit dem Bewusstsein seiner Lage ausstatten ist ein guter Satz. Das Bewusstsein seiner Lage ist, ich habe eigentlich jetzt viel erreicht und mein Leben ist von Wohlstand gekennzeichnet, aber ich habe Angst, dass ich das verliere.
3: Hey, danke, vielen Dank. Dann störe ich gar nicht mehr länger.
2: War ja eh nur kurz.

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0: Community Building in der Kultur. Gemeinschaft durch Partizipation.
1: In der sich stetig wandelnden Welt der Kulturinstitutionen gewinnt das Konzept des Community Buildings zunehmend an Bedeutung. Wie kann man Menschen involvieren, Teil des Ganzen machen? Es braucht Zeit, um die Bedürfnisse der Community zu verstehen, Vertrauen aufzubauen und bedeutungsvolle Beziehungen zu entwickeln. Schritte zum erfolgreichen Community Building? Selbstreflexion. Wo will die Institution hin? Welche Rolle soll sie in der Gesellschaft spielen? Der Analyse der lokalen Gegebenheiten. Welche Communities gibt es? Wer sind potenzielle Partner? Da nutzen Sie vorhandene Daten oder führen Sie eigene Umfragen durch. Pestanalyse. Berücksichtigen Sie politische, ökonomische, soziale und technologische Faktoren. Diversifizierung. Sprechen Sie bewusst verschiedene Altersgruppen und soziale Schichten an. Kreativität. Manchmal braucht es kreative Maßnahmen, um Menschen anzusprechen und dort zu erreichen, wo es um die Bedürfnisse und Wünsche der Menschen und nicht der Institution geht. Zum erfolgreichen Community Building gehört es auch, Formate und Arbeitsweisen anzupassen und den Menschen ein echtes Angebot zu machen, nicht als passive Konsumenten zu vorgefertigten Formaten zu erscheinen und das Haus zu füllen, sondern auch in einem gewissen Rahmen selbst gestalten zu können. Genau darum geht es im Projekt Fulcrum. Die IG Kultur arbeitet gezielt daran, Trainings zu entwickeln und den Mitgliedern diese Ressourcen zur Verfügung zu stellen.
0: Verwandeln Sie Herausforderungen in Chancen.
2: Ja, und falls euch das interessiert, die IG Kultur macht da bald ein Trainingslager.

0: Das war Patrick quasi.
1: Machst du auch was mit Kultur? Da findest du dann mehr Infos zum Thema auf iekultur.at.

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0: 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Eine Sendereihe von Tobias und Veit. Hallo Tobias, willkommen in der Berggasse 8.
2: Hallo Veit.
0: Heute sprechen wir über Hans Pleschinski, Der Flakon. Ein historischer Roman. Er spielt 1756 in Sachsen, vor allen Dingen in Dresden und Leipzig und auf der Strecke dazwischen. Es geht um eine historisch belegte, aber wenig bekannte Gegebenheit aus dem Siebenjährigen Krieg. Es geht um ein Giftattentat und um eine Reichsgräfin, die mutig, ein bisschen zwielichtig und von Hans Pleschinski besonders humorvoll geschildert wird.
2: Ja, Pleschinskis Romane sind ja häufig historische Romane mit Gegenwartsbezügen, so auch hier. Wenn der Roman in Dresden beginnt und Dresden wehrt sich jetzt verzweifelt gegen die preußische Invasion. Und der Dresdner Hofstaat versucht sich auch gleichzeitig verzweifelt an alte und ehrlich gesagt in dieser Situation wenig passende Zeremonielle zu halten. Und es gibt einen König, der sich schließlich mit seinem Reichsminister nach Warschau absetzt.
0: Ja, dieser Reichsminister war Heinrich von Brühl. Alles im Grunde, was in Dresden schön und prunkvoll ist, hat er irgendwie initiiert, die Brühlschen Terrassen, also Geld ausgegeben ohne Ende, aber die Wehrfähigkeit war dahin. Deswegen hatte Friedrich II. Leichtes Spiel. Der Hofstaat, die Regierung ist also weg. Einzig die Gräfin Brühl ist geblieben und bleibt bei der sterbenden Königin. Sie liegt da nieder, ist nicht transportfähig und wartet auf ihren Tod. Mit ihrer Kammerzofe Luisa von Barnhelm harrt sie aus und versucht, obwohl ihre Welt im buchstäblichen Sinn zusammengeschossen, zusammengestürzt ist, die schönen Gebäude sind zerballert, Dresden ist sehr stark getroffen von diesem Krieg, irgendwie die Stellung zu halten.
2: Ja, du hast schon gesagt, offiziell steht die Reichsgräfin der Königin bei. Die ist in Depression und Krankheit versunken, in Dresden geblieben. Allerdings nimmt die Reichsgräfin schließlich ihr Schicksal in die Hand und beschließt, nach Leipzig zu reisen, wo vernehmlich Friedrich II. Logiert. Und die Reichsgräfin will sich jetzt aktiv an der Befriedung des militärischen Konflikts beteiligen.
0: Doch dazu muss sie erstmal irgendwie von Dresden nach Leipzig kommen. Gar nicht so einfach. Und wieder einer dieser tollen Bezüge zur Gegenwart. Sie geht durch die königlichen Anlagen in Dresden und hört verdächtige Geräusche aus dem grünen Gewölbe und denkt, dasselbe darf nicht ausgeraubt werden. Und geht mit der Zofe hinein und findet im grünen Gewölbe den schönen Marwitz. Der schöne Marwitz ist ein Adjutant Friedrichs II. Und vom Krieg sehr frustriert. Eigentlich wäre er gerne Friedrich zu Diensten. Es geht natürlich nicht nur um die klassischen adjutantischen Dienste, sondern Friedrich findet den schönen Marwitz wirklich besonders schön und macht ihn vor allen Dingen seinem Bruder Kronprinz Heinrich immer wieder abspenstig, weil Kronprinz Heinrich, seines Zeichens auch schwul, auch den schönen Marwitz begehrt. Und der schöne Marwitz würde gerne beide, natürlich am besten getrennt, bedienen auf einem kleinen Junkergut im Brandenburgischen. Das wäre das, wovon er träumt. Dazu muss aber der Krieg so bald wie möglich vorbei sein. Und deswegen lässt er sich sehr, sehr rasch auf die Pläne der Gräfin Brühl ein, die ihm sagt, naja, sie hat einen Plan, den Krieg zu beenden, wenn sie denn zu Friedrich, der zurzeit in Leipzigwald käme und den umstimmen könnte. Und so stimmt der schöne Marwitz zu, die Gräfin Brühl inkognito mit ihrer Zofe nach Leipzig zu bringen.
2: Und wie kommt man zu dieser Zeit nach Leipzig? Mit einer Postkutsche. Und das sind die drei. Die Reichsgräfin von Brühl, Der Adjutant, der schöne Marwitz und die Kammerzofe Luisa von Barnhelm, die sich jetzt gemeinsam in die Postkutsche setzen und nach Leipzig fahren. Und diese Fahrt nimmt den größten Teil des Romans ein. Ich finde sie nicht nur historisch extrem interessant. Wer wusste schon, wie es sich wirklich anfühlte, in einer Postkutsche zu reisen und dann Zwischenstopps in verschiedenen Bahnhöfen zu machen? Aber ich fand die Fahrt auch urkomisch. Die Reichsgräfin will nämlich inkognito reisen. Sie gibt sich jetzt einen anderen Namen und bekommt selber in dieser Reise erstmals Kontakt mit diesem bürgerlichen Volk und den Gegebenheiten, unter denen das Volk so lebt.
0: Ja, und diese Kutschfahrt ist, wie du sagst, unfasslich witzig, auch wenn es manchmal wirklich auch hart für die Reisenden ist. Sie sind natürlich, sie wechseln die Pferde natürlich nicht in Bahnhöfen, wie du gesagt hast, sondern in Stationen des Postkutschensystems Sachsens. Die Postkutschen sind aus Weide geflochten in Sachsen, damit sie leichter sind, was in dieser winterlichen Zeit, wo die Fahrt stattfindet, natürlich nicht besonders komfortabel ist. Und der schöne Marwitz lässt natürlich auch nichts anbrennen. In der Postkutsche ist auch ein angehender Bergassessor. Mit dem fängt er ein Techtelmechtel an und das, der Abschied dann zum Schluss ist auch sehr rührend. Es sind Dialoge, es sind allesamt Originale, die da drin sind. Eine Bierbrauerin, die einen Ohrwurm hat, eine Bach-Kantate. Wir gehen jetzt, wo der Dudelsack. Man ist zum Schluss wirklich so drauf, dass einem selber dieser Ohrwurm im Ohr rumgeistert. Und letztlich kommen sie dann in Leipzig an.
2: Und dort wird dann klar, was die Reichsgräfin machen will. Sie will nämlich in Kontakt mit den Dichtern Gellert und Gottsched treten, die offensichtlich Zugang zum König haben. Und sie will die beiden überzeugen, etwas Gift mitzunehmen, das sie eben in einem Flakon mit sich führt und unauffällig in die Schokolade oder auf Kekse zu träufeln, um Friedrich II. Zu vergiften.
0: Ja, und diese beiden Herren, obwohl man natürlich, also es ist unfasslich interessant, was man über Gellert und Gottsched und insbesondere über die Gottschedin, die einen namhaften Teil der Gottschedschen Arbeit getan hat, was man da alles erfährt, im Übrigen auch bislang, also ich kannte das nicht, die kleine lesbische Geschichte, die die Gottschedin auch am Laufen hatte und vor allem die Männer, urkomisch. Das ist ja bei Pleschinski immer so. Die Männer, insbesondere die schwulen Männer, sind ein bisschen fragil. Heteromänner sind im Grunde oft fast schon Lachnummern. Gellert lässt sich ständig mit seiner Sänfte durch den Park tragen und die Reichsgräfin muss dann irgendwie nebenher, alles irgendwie ein bisschen schrullig. Gottsched ist mit Deutsch als Amtssprache beschäftigt. Eigentlich hat er ja seine Frau ausgearbeitet, aber alles irgendwie wirklich ein bisschen verschroben, muss man sagen. Und neben den tollen Informationen, die man kriegt, lacht man sich auch immer wieder richtig schlapp. Das ist eine der erfrischendsten Lektüren, allein schon, wenn man diese Hintergrundinformationen des Hochbarock bekommt, die man sich vorstellen kann.
2: Ja, und es ist diese Mischung aus historischer Informiertheit und urkomisch skurrilen Charakteren, die diesen Roman für mich total lesenswert gemacht hat. Da ist ja Marwitz, dass der auf Männer steht und offensichtlich Sexpartner eines Königs und dessen Bruders ist, wirkt dann in diesen bizarr skurrilen Reigen schon gar nicht mehr verwunderlich. Marwitz ist auch eine durchaus gute, sympathische und gewinnende Figur. Ein Lebemann, der das Leben lebt, wie es kommt. Er ist damit auch frei von vielen Bedenken, die man vielleicht in Anbetracht der historischen Zeit hätte erwarten können. Nein, er ist erfreulich, erfrischend und herzlich normal.
0: Ja, und das ist eigentlich auch eine Lehre, die man nach so viel kurzweiliger Lektüre wieder mal ziehen kann, dass man offenkundig vor 250 Jahren wesentlich aufgeklärter über sich und das, was man vom Leben erwarten kann, gewesen ist, als wir das heute sind. Und insofern, es ist nicht nur historische Informiertheit, charmante, kurzweilige Unterhaltung, es ist ein Roman, der einen dann immer wieder auch zurückholt und sehr stark sich mit sich selbst beschäftigen lässt. Hans Pleschinski, Der Flakon, bei CH Beck, 2023 erschienen, es ist gebunden und hat 358 Seiten.

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6: Hallo und herzlich willkommen bei Radio Positiv, einer Sendereihe der EZ-Hilfe Wien. Mein Name ist Juliana und die Technik und Musik betreut der Klaus. Vielen Dank an dieser Stelle. Wir sind heute zu Gast im Queen, dem Zentrum für queere Geschichte in Wien. Hier läuft seit dem 3. Juni 2026 die Ausstellung Ralf König – Süße Triebe. Es ist das die erste umfassende Retrospektive des Comic-Autors Ralf König in Österreich mit mehr als 120 Originalzeichnungen aus 4 Jahrzehnten. Ralf König ist einer der bekanntesten Comic-Autoren im deutschsprachigen Raum und seit den frühen 1980er Jahren nützt er das Medium Comic, um über Sexualität, Identität, Religion und gesellschaftliche Normen zu erzählen. Themen, die in seinen Arbeiten häufig mit Humor, Satire und Alltagsbeobachtung treffen. Geboren wurde er in Westfalen und wurde vielfach ausgezeichnet, unter anderem mit dem Max und Moritz Preis, das ist die wichtigste Auszeichnung für grafische Literatur, und dem Wilhelm Busch Preis im Jahr 2017 für sein Lebenswerk. Und neben seiner künstlerischen Arbeit engagiert er sich seit Jahrzehnten für Aufklärung und Solidarität und bereits Ende der 1980er Jahre unterstützte er die deutsche EZ-Hilfe mit Präventionsprojekten und setzt sich bis heute für Sichtbarkeit und Solidarität im Zusammenhang mit HIV und AIDS ein. Herzlich willkommen, Ralf König.
7: Ja, hallo, guten Tag.
6: Bevor wir ins Gespräch einsteigen, spielen wir jetzt etwas Musik. Und zwar hören wir von Max Rabe und dem Palastorchester: Die Männer sind schon die Liebe wert.

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0: Ralf, wir sitzen hier im Queen und haben uns schon ein wenig umgesehen. Man sieht hier Arbeiten aus fast deinem gesamten Berufsleben. Und als du 1970 oder in den 70er Jahren sozusagen in Westfalen dein Coming-out hattest, warst du ja noch in der Tischlerlehre, glaube ich. Wenig später warst du dann an der Kunstakademie Düsseldorf, wo du dann die Erfahrungen der Schwulenbewegung, die du selbst erlebt hast, in Comics erzählt hast. Also wenn man durch die Ausstellung geht, sieht man nicht nur die Entwicklung als Künstler, sondern eigentlich auch die Veränderung einer ganzen Generation. Du bist ja eigentlich in einer Zeit aufgewachsen, in der homosexuelle Männer in Deutschland noch nicht völlig rechtlich gleichgestellt waren. Wie war die Zeit damals, als du begonnen hast, Comics zu zeichnen?
1: Also die Leidenschaft für Comics war ganz unabhängig davon, ob ich schwul bin oder nicht. Als Kind habe ich einfach Asterix und Lucky Luke gelesen und habe auch angefangen, mir sehr früh schon Geschichten auszudenken und Illustrationen dazu zu machen. Und als ich dann merkte, was ich ja sehr früh schon merkte, aber man sprach halt nicht drüber, ich bin in einem katholischen kleinen Dorf aufgewachsen, es gab keinerlei Informationen über Schwulsein oder das Wort queer gab es ja nun überhaupt nicht. Ich habe schon, bevor mein Coming-out losging, habe ich schon kleine Geschichten gezeichnet, wie ich mir die schwule Welt vorstelle. Also da geht jemand in die Kneipe und ich stellte mir das alles sehr plüschig vor und ein bisschen tuntig. Und zu meiner Überraschung habe ich das später genauso erlebt. Ich bin, als ich dann mit 19 nach Dortmund gezogen bin, aus dem Dorf raus in die Stadt, wo es auch eine schwule Szene gab und Kneipen gab. Allerdings nur Kneipen, wo man klingeln musste und dann wurde man reingelassen. Das war ja alles damals noch so komisch piefig und heimlich. Da habe ich das oft so bestätigt gesehen, was ich mir vorher ausgedacht habe. Das war nicht immer lustig. Also ich fand es auch manchmal ganz schrecklich. Also wie war das für mich? Also wir reden hier von 1979, 80, 81 die Zeit. Ich hatte einen anderen Musikgeschmack. Ich kam in die Kneipen rein und fand die Musik immer scheiße. Das war immer so Disco und Plüsch und Disco-Kugel auch. Und das war so gar nicht meins. Ich war damals auf Patti Smith und so handfesten Rock und Pink Floyd vorher und Deep Purple und sowas. Und dann musste ich plötzlich, weil ich schwul bin, so scheiße Musik hören. Da merkte ich schon, dass ich so ein bisschen daneben stehe, neben der Szene. Und das ist mir eigentlich erhalten geblieben. Denn ich glaube, wenn ich da so richtig drin wäre, ohne jedes Hinterfragen, dann würde ich das auch gar nicht machen können, was ich mache. Also ich bin auf irgendeinem Ledertreffen und sehe das Lustige daran, während die anderen nur den Fetisch sehen und das Geile sehe ich das Tragische. Und das zeichne ich dann und das ist dann eben der Witz.
0: Und hast du damals aber auch Ausgrenzung erfahren? Oder Diskriminierung?
1: Eigentlich nicht. Komischerweise habe ich sofort, ich meine, es gab natürlich Ärger in der Familie. Mein Vater war ein sehr schwieriger Mensch und der kam da erst nicht mit klar. Meine Mutter wollte mich zum Psychiater schicken. Die waren so hilflos. Später hat mein Vater mir gesagt, dass sie nur Angst hätten, dass ich später im Alter mal alleine bin. Denn das war das Bild von Homosexuellen damals, dass sie keine Familie haben, keine Freunde und einsam sterben. Und da haben sich meine Eltern Sorgen gemacht. Das war weniger die Ablehnung, dass ich schwul bin. Klar waren die enttäuscht, dass ich keine Enkel mache oder so, aber mein Vater war selber ein sehr sexueller Mensch, also der hatte die Schränke voll mit Pornos und da waren sogar schwule Pornos dabei. Der sammelte alles, was Menschen so machen. Da waren dann auch so 3, 4 so Super-8-Filme mit so dänischen, unattraktiven Schauspielern dabei. Aber immerhin, also da konnte ich jetzt nicht sagen, das ist moralisch nicht in Ordnung oder sowas. Darum ging es nicht. Sie hatten einfach Angst, dass ich ein unglückliches Leben führen könnte.
0: Mhm. Und wie bist du dann eigentlich drauf gekommen, dass du das Zeichnen professionell machen möchtest?
1: Das war so ein schleichender Prozess. Wie gesagt, ich habe schon als Kind gezeichnet und meine Lehrer damals, ich habe ja nur in Anführungsstrichen nur Hauptschule, also die Lehrer entdeckten durchaus, dass ich im Kunstunterricht besser bin als die anderen und dass ich die Aufsätze besser schreibe als die anderen. Also die entdeckten das schon, aber meine Eltern waren selber schlichte Leute, die konnten da jetzt nichts mit anfangen. Und ich hatte ja auch kein Abitur. Also, dass ich jetzt irgendwie Kunst studieren könnte, war ja später Josef Beuys geschuldet in Düsseldorf an der Kunstakademie, der halt durchgesetzt hat, dass man kein Abitur braucht, um Kunst zu studieren, was natürlich

0: der ganz normale Alltag. Und das war eigentlich die Grundidee, warum ich jetzt auch hier sitze und so.
1: Das heißt, du hast dich dann ganz bewusst auf eine gewisse Zielgruppe konzentriert. Also
0: Als ich
1: war das
0: mein,
1: oder adressiert
0: ja,
1: sozusagen
0: ja,
1: deine
0: ja, ich hatte mein
1: Comics waren.
0: Coming Out. Ich war in Frankfurt bei Homo Lulu. Das war eine der ersten, sag mal, linkspolitischen schwulen Festivals in Frankfurt. Da habe ich zum ersten Mal überhaupt Schwule gesehen. Und danach war klar, ich bin schwul, ich will das sein. Ich ziehe nach Dortmund. Ich war da in der Schwulengruppe tätig. Ich war in der Theatergruppe. Ich war, keine Ahnung. Und natürlich floss alles, was ich da sah und so zu dem Zeitpunkt in die Comics ein. Und das war erstmal ein Geheimtipp. So. Also ein paar Schwule haben das gelesen, die ersten Schwul-Comics damals. Das waren vier Alben beim Rosa Winkel Verlag in Berlin. Das war eher noch Insider. Ich wünschte mir sehr, in den ganz normalen Buchhandel zu kommen, wie das Walter Mörs machte oder Claire Britta-Schäben. Aber das dauerte ein bisschen, bis es soweit war. Das ging erst los, als ich mit dem Studium fertig war in Düsseldorf. Ich wusste nicht, was ich machen sollte. Ich wollte irgendwie von meiner Kunst leben und habe mich beworben bei verschiedenen Verlagen, unter anderem auch bei Rowohlt, was ich heute im Nachhinein ziemlich mutig finde. Ich habe das nur gemacht, glaube ich, weil die haben Claire Britta-Schäben veröffentlicht und ich dachte, dann passt das vielleicht. Und da hatte ich das Glück, dass ich an einen Lektor geriet, der da begeistert war und der sagte, machen Sie uns einen Comic, aber es wäre schön, wenn es eine lange Geschichte wäre. Das habe ich bis dahin noch nicht gemacht. Ich hatte nur kurze Geschichten, so zwei, drei Seiten, mehr war das nicht. Und dann habe ich den bewegten Mann gemacht. Und das knallte dann durch die Decke. Habe ich nicht mit gerechnet, aber mein Lektor, ja doch, der fand das so, dass es gerade in die Zeit passte. Den Titel, der bewegte Mann, habe ich mir auch nicht ausgedacht. Den fand ich ziemlich sperrig eigentlich. Den wollte er. Also das Buch sollte der bewegte Mann heißen, egal was der Inhalt ist. So, ja.
1: Und wie fandest du die Verfilmung?
0: Ach, dazu jetzt nur fünf Sätze, weil über die Filme rede ich ungern, weil die habe ich nicht gemacht. Es gibt vier Verfilmungen meiner Comics. Der bewegte Mann, Kondom des Grauens, Willi Karnickel und Lysistrata. Und ich sehe die nicht. Ich habe zu allem eine andere Idee. Also ich finde, die Schauspieler sollten in dem Moment eher rumbrüllen als diskutieren oder so. Also wie das umgesetzt wird, wie ein Regisseur das macht oder so. Das sind am Ende andere Produkte. Und ich war nach jedem Film froh, dass ich der Comiczeichner bin und das so machen kann, wie ich das will.
1: Verstehe. Ja, jetzt würde ich sagen, spielen wir wieder ein bisschen Musik. Und zwar haben wir vorbereitet Rosenstolz, ich bin ich, wir sind wir.

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1: Willkommen zurück. Wir sind heute hier im Queen, im Zentrum für queere Geschichte und sprechen mit Ralf König. Du hast ja in den 80er Jahren, als die AIDS-Krise auch Europa getroffen hat, warst du ja dann auch schon auch Comic-Autor bekannt und auch viele von deinen Freunden und Weggefährten waren betroffen und hast dann aber auch begonnen, mit der Deutschen AIDS-Hilfe zusammenzuarbeiten. Wie hat diese Arbeit gestartet?
2: Ich wohnte damals in Dortmund und da war das ja, wie wir alle wissen, erstmal nur so ein Gerücht, dass es da in Amerika eine Krankheit gäbe, die nur Schwule trifft. Das war ja ziemlich unglaublich. Man glaubt das auch erst nicht. Also in Berlin vor allen Dingen war die Tragödie zu Anfang sehr, sehr groß schon und man wusste nicht. Und ich habe da schon so einen gewissen Stand gehabt mit meinen Schwul-Comics. Die waren lustig und das Bundesgesundheitsamt kam dann, glaube ich, in Kooperation mit der Deutschen AIDS-Hilfe darauf, dass es doch vielleicht gut wäre, wenn ich so kleine Comic-Geschichten machen würde, die irgendwie transportieren, dass man Kondome benutzen soll und eben safer Sex machen soll. Und das habe ich damals gemacht. Das waren 8 so kleine Heftchen, die lagen umsonst aus in den Saunen und in den Kneipen. Und das waren immer kleine Geschichten. Irgendjemand erfährt, dass er positiv ist und erzählt es seinem Freund oder so. Ich habe immer versucht, irgendwie einen Witz da reinzubringen, was nicht ganz einfach war. Ich hatte ja selber Angst. Ich meine, gerade hatte ich mein Coming Out am Laufen und ich wollte jetzt, wie viele damals, was erleben. Und plötzlich kommt dann sowas. Das war ja nun wirklich eine Vollbremsung. Und ich hatte große Probleme damit. Mit dem ersten Heftchen weiß ich noch, da wusste man noch überhaupt nicht, wie sich das überträgt. Und die Botschaft war, man darf jetzt gar nichts mehr. So, man darf nicht mal küssen. Das sollte ich in die Comics schreiben. Das fiel mir sehr, sehr schwer damals, weiß ich noch. Auch die ganze Kondomgeschichte, da war ich anfangs sehr kritisch, weil ich immer fand, dass wenn Safer Sex nur auf die Benutzung von Kondomen reduziert, dann sind viele ausgeschlossen, die mit Kondomen nicht klarkommen. Ich bin einer, der mit Kondomen nicht klarkommt. Also die Dinger sind für mich völlig unerotisch, da vergeht mir alles. Aber die Botschaft war damals, benutzt Kondome, anders geht's nicht. Und das fand ich falsch. Ich fand, die Botschaft hätte sein sollen, keine Körperflüssigkeiten irgendwo rein, aber das kann man ja vermeiden. Ne, so. Also von daher habe ich da in diesen Geschichten, die ich da gezeichnet habe, manches reingeschrieben, wo ich selber gar nicht davon überzeugt war. Und als Gegenkontrastprogramm war dann Kondom des Grauens 1987. Das habe ich damals so bewusst nicht wahrgenommen. Im Nachhinein erkläre ich mir das so, dass ich irgendwie so einen Groll auf Kondome hatte, dass ich da irgendwie so eine kleine Horrorgeschichte gezeichnet habe, wo so ein Kondom Zähne hat und den Typen die Pimmel abbeißt. Aber es war für mich generell sehr schwierig, das Thema überhaupt in meine Comics reinzubringen. Ich hatte den Anspruch, schwulen Alltag in die Comics zu bringen. Und das war so gar nicht lustig. Und ich hatte Angst, dass ich, wenn ich da richtig einsteige, dass die Leute sich nicht ernst genommen fühlen oder sogar verarscht fühlen oder weiß ich nicht, dass ich den Ton nicht treffe, dass Leute verletzt sein könnten oder so. Und ich habe mich da langsam rangetastet. Ich habe dann irgendwann eine Figur in einem einseitigen Comic für Magnus damals, das war eine Zeitschrift, die in Berlin gemacht wurde, so eine Monatszeitschrift. Da fing ich mit Konrad und Paul auch schon an, meinen Figuren. Und da ist ein Freund von Paul, der an AIDS erkrankt ist. Der hat auch diese Kaposi-Hautflecken. Und der schließt so mit seinem Leben ab und bittet Paul, wenn er gestorben ist, die Wohnung aufzuräumen, damit seine Mutter nicht die ganzen Dildos und Pornos findet. So. Das war das erste Mal, dass ich dieses Thema gemacht habe. Und da war ich sehr ängstlich, ob mir das nicht um die Ohren gehauen wird. Aber das Gegenteil war der Fall. Die Leute waren sehr gerührt. Das war das erste Mal. Und dann passierte mir halt, dass einer meiner besten Freunde starb. Das war ein langer und quälender Prozess. Und ich war auch dabei, als er starb. Und als er gestorben war, habe ich mich stark genug gefühlt, zu denken, jetzt weiß ich, wovon ich da spreche. Und dann habe ich Super Paradise gemacht, dieses Comic, wo Paul, also der Paul, den die Leute mochten und mit dem sich viele Schwule gerne identifizierten, weil es halt so eine kleine Drecksau ist, irgendwie genau den wollte ich es treffen lassen, damit es nicht irgendeine Nebenfigur ist. Die Leute sollten betroffen sein, das war schon mein Ziel auch. Das ging gut, also die Leute waren sehr berührt und Viele haben sogar geweint beim Lesen, haben sie mir gesagt, dass sie, und da dachte ich, okay, du kannst es machen, du kannst sogar Tod und Sterben in diese Comics reinbringen. Das hat mich als Autor, der ich ja nun auch bin, einen erheblichen Schritt weitergebracht. Ja. Und kurz nachdem ich Super Paradise fertig hatte, bekam ich meine eigene Diagnose, was zu der Zeit, das war 99 oder so. Und das war zu der Zeit noch nicht so wirklich witzig, weil die, ja, ist auch heute noch nicht witzig, aber die Medikamente waren zum Glück wirksam, deswegen sitze ich noch hier. Aber sie waren noch sehr schwierig einzunehmen. Das waren so ganz dicke Pillen, weiß ich noch, die ich kaum runterkriegte. Nichts gegen Deep Throat, aber solche Pillen sind dann doch nicht so nett. Und man musste die sehr exakt an 3 Uhrzeiten am Tag, auch nachts, einnehmen. Da war Pulver, das musste man auflösen.
1: Hattest du dann Nebenwirkungen?
2: Es hatte Nebenwirkungen, so diese Haut, dieser Hautschwund, oder wie heißt das, wenn die, ich weiß jetzt nicht, wie das heißt, aber das war damals ein Medikament, das machte das. Ich glaube, das hieß Cerit. Cerit klingt schon wie Rattengift irgendwie. Ich habe das, also das Katakam, ich nahm das, weil ich es nehmen musste. Es gab nichts anderes, aber das machte eben, dass man eingefallene Wangen bekommt. Also es war wirklich eine ausgesprochen schwierige Zeit natürlich.
1: Aber hat dir dann geholfen, diese doch humoristisch angehauchten Geschichten, also hat sozusagen der Humor oder die Ironie irgendwie dir dann geholfen, auch persönlichen Situationen da umzugehen?
2: Jein, also als ich Super Paradise fertig hatte, muss ich sagen, das war so ein bisschen auch so ein Statement, so ein Abschluss in dem Sinne, dass ich dachte, jetzt habe ich einmal richtig einen zu dem Thema rausgelassen. Jetzt kann ich mich dann auch wieder anderen Themen widmen, weil ich möchte schon lustige Sachen machen und nicht immer so im Tragischen rumwühlen. Und es hat sich ja dann auch rausgestellt, dass die Medikamente das taten, was sie sollten. Also mir ging es gut. Ich war auch nie krank. Also ich war nie krank. Ich hatte nur diese Information, dass ich infiziert war. Und dann musste man da reagieren. Aber ich habe danach auch verdrängt, muss ich sagen. Wahrscheinlich wäre noch möglich, auch heute noch möglich, da mal mich nochmal zu erinnern und irgendeine Geschichte zu machen, die vielleicht das alles nochmal hochholt. Aber ich merke auch in der ganzen Szene oder in meinem Freundeskreis, in meinem Bekanntenkreis, das ist so eine Zeit, das ist so ein bisschen wie früher, wenn meine Eltern oder so nicht, die erzählten nicht gerne vom Krieg, weil es einfach so, ich will das jetzt nicht, Krieg ist sicherlich nochmal eine andere Nummer, aber es ist etwas Traumatisches und man ist irgendwie froh, dass es in diesem Drastischen vorbei ist und man redet nicht mehr so viel drüber. So.
1: Möchte es auch abschließen?
2: Ich empfand Corona zum Beispiel als Pillepalle gegen das, was wir damals erlebt haben. Also da sah man das Sterben nicht, das war in irgendwelchen Kliniken, dass das Personal sah, ne, so, aber die vielen jungen Männer damals, denen man ansah, die Verzweiflung und so, das fand ich so viel grausamer als Corona, wo ja auch sofort die Maschinerie in Gang ging und sofort Medikamente da waren. Das gab es ja damals nicht, aber jahrelang, deswegen gibt es ja die AIDS-Hilfe, weil Leute sich selber zu helfen wissen mussten. Es gab von der Politik lange Zeit überhaupt keine Reaktion. Das traf Schwule, das traf Prostituierte, das traf Drogenabhängige. Ist ja nicht so schlimm. So habe ich das jedenfalls damals erlebt. Und ja.
1: Wie kam es dann zum Kontakt zur AIDS-Hilfe in Österreich?
2: Ich nehme an, dass die AIDS-Hilfe in Österreich mich kontaktiert hat und eingeladen hat. Ich war das erste Mal in Wien im AIDS-Hilfe-Haus bei dieser großen Party damals.
1: Ein Hausfest?
2: Den Anlass weiß ich nicht mehr. Was war das für eine Party? War das
1: Wir haben immer Jubiläum? Hausfeste gehabt oder was die Eröffnung vom AIDS-Hilfe-Haus 97?
2: Also es war
1: oder?
2: Überall was los. Es war Musik. Conchita Wurst war noch nicht wirklich bekannt, aber sie lief da schon rum. Mhm. Also mir nicht bekannt, hier in Wien war sie wahrscheinlich schon eine Nummer, aber also da war ich auf dem Podium und habe mit einer Tunte, ich sage jetzt einfach mal Tunte, obwohl man das nicht mehr sagen darf, aber ich sage das jetzt einfach mal, ich bin 65, hallo?
1: Sieht man dir aber nicht an.
2: Ich war selber Tunte. So, und die hat mich interviewt, das weiß ich noch. Ich war jung und knackig und alles war schön. Überhaupt habe ich es an Wien tolle Erinnerung, der Liveball damals auch. Das war auch so ein Jubiläums-Liveball. Ich war mehrmals da, aber das war der Kracher, weil vom Rathaus war da so ein, dieser Catwalk, da waren irgendwelche Modedesigner, die irgendwelche Shows machten. Und ich wurde ausstaffiert in Klamotten von Vivian Westwood und durfte da über den Catwalk laufen, ganz arrogant. Das fand ich super. Das hat zu den Klängen von den Wiener Philharmonikern live und so. Also das sind schon unvergessliche Momente.
1: Wir haben jetzt nicht die Philharmoniker, wir haben jetzt Tonsteine Scheibe mit Halt dich an der Liebe fest.

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1: Hallo und willkommen zurück. Wir sitzen hier mit Ralf König. Du, in deinen frühen schwulen Comics und auch später noch warst du ungewöhnlich direkt eigentlich. Und während andere über die Homosexualität eher abstrakt oder politisch gesprochen haben, hast du Sexualität, Begehren, Beziehungen immer sehr, sehr konkret und sehr explizit gezeigt, inklusive aller Peinlichkeiten und Missverständnisse. Und in den 90er Jahren wollten, soweit ich informiert bin, auch Behörden einzelne Bücher von dir sozusagen indizieren lassen und gegen Kondom des Grauens wurde sogar ermittelt. Und du hast mal geschrieben, während draußen über die Ehe für alle diskutiert wird und ob und wie Schwule und Lesben zukünftig heiraten dürfen, kümmere ich mich wieder um den schnöden Schweinkram. Irgendeiner muss es ja machen. Was mich an dem Thema interessierte, war ja gerade der Geschlechterkampf, das alte Mann-Frau-Sexting. Nirgends zeigen sie heimliche Fantasien, Hemmungen und Unterschiede so deutlich wie im schnöden Porno. Also man könnte eigentlich fast den Eindruck bekommen, dass du nicht wirklich provozieren wolltest, sondern eher das, was ist, zeigst. Oder hast du dich als Provokateur verstanden?
2: Nie als Provokateur. Ich bin so ein sehr harmoniebedürftiger Mensch. Ich brauche keinen Streit um mich herum, auch nicht um meine Arbeiten oder so. Das suche ich überhaupt nicht. Ich habe den Anspruch, die Realität zwar ein bisschen überspitzt, es sind ja nun Comics und Cartoons, aber ich will das, was ich erlebe oder denke oder so, zu Papier bringen. Nach dem großen Erfolg vom Bewegten Mann fühlte ich mich so ein bisschen beobachtet. Plötzlich war das nicht nur meine überschaubare schwule Szene, die die Sachen las oder Studenten oder so, die das cool fanden, sondern da war plötzlich so ein Riesenpublikum, die ganz viele Heteros, die das gelesen haben. Und da kriegte das so einen komischen Beigeschmack, wenn ich über explizit sexuelle Sachen zeichnete. So. Und dachte, wie vermeide ich das, dass die alle voyeurhaft gucken, was wir so machen. Das irgendwie fühlte ich mich unwohl, wie so, das hatte sowas Verräterisches so. Und dann habe ich gedacht, mach zwei Bücherarten, also für Rowold, für alle und mach aber auch kleine Geschichten weiterhin für Schwule. Und dachte, die Rettung ist, das bei verschiedenen Verlagen zu machen, was aber nicht funktionierte, weil wo Ralf König drauf stand, das haben dann alle gelesen. Zu meiner Freude und Verblüffung war das so. Und es war auch gar nicht schlimm im Nachhinein.
1: Und wie haben sich die unterschieden?
2: Naja, ich habe bei Bullenklöten, das ist das erste Buch, das ich beim kleinen Männerschwarm Verlag in Hamburg gemacht habe, da habe ich ohne Hemmungen Sexuelles gezeichnet. Also was Paul da mit so einem spanischen Bauarbeiter da erlebt, da habe ich alles gezeichnet, was man nur zeichnen kann. Wobei ich immer noch denke, das ist keine Pornografie. Also ich habe immer gesagt, wenn die Nase größer ist als der Schwanz, dann kann es ja keine Pornografie sein. So. Aber genau das wurde mir vorgeworfen. Also Mitte der 90er gab es diesen Indizierungsantrag vom Bayerischen Landesjugendamt wegen Pornografie. Das würde Kinder und Jugendliche sozialethisch desorientieren, war das Argument. Und das war sehr spannend damals, weil wenn die damit durchgekommen wären, hätte ich irgendwie nicht so richtig gewusst, wie mache ich denn jetzt weiter. Also gärte eine Weile vor sich hin, aber das entschieden wurde darüber in Bonn.
1: Bundesprüfstelle. Wie kam das denn dazu?
2: Die Bundesprüfstelle für jugendgefährdende Schriften ist in Bonn und die sahen das ziemlich locker. Eine Begründung war, das sei ja schwarz-weiß, das Buch. Das würde Kinder und Jugendliche gar nicht interessieren. Das fand ich sehr cool. Also die Bayern sind gescheitert und haben sich auch ein bisschen blamiert. Das war aber ein Fett in der Presse, denn es gab noch ein Zusatzspiel dazu. Es gab nicht nur den Indizierungsantrag, sondern es gab auch noch einen Staatsanwalt in Meiningen, der es durchkriegte, dass Polizisten im ganzen Land in die Buchläden gingen und in die Comicshops und unter anderem dieses Buch beschlagnahmten. Also Kondom des Grauens war betroffen, Bullenklöten von Walter Mörs waren Titel betroffen. Das war eine ganz absurde Sache. Das war so ein kleiner, spießiger, ja, was heute eher normal ist, so Querdenker und irgendwie sowas. Und, Und das hat die Presse damals sehr, sehr interessiert. Das war in allen Zeitungen, dass meine Bücher indiziert werden sollten oder beschlagnahmt wurden, obwohl sie nicht indiziert waren, was ja der Skandal überhaupt ist. Und ja, also die Presse war da sehr auf meiner und auf der Seite der anderen Zeichner, die da betroffen waren. Und eigentlich war es im Nachhinein dann etwas Gutes, weil das Buch sich verkaufte wie blöd. Also Bullenklöten war, das war die beste Werbung natürlich. Aber es war ein paar Tage eine unsichere.
1: Also warst du schon angespannt auch?
2: Ich hatte zwar jetzt nicht den Job, das zu verteidigen vor Gericht, das macht der Verlag ja. Aber ich saß da damals in so einer Talkshow, weiß ich noch, mit diesem Typen, der da den Meininger Staatsanwalt da scharf gemacht hatte. Und das war alles sehr unangenehm, ja.
1: Und glaubst du, dass sich da auch was verändert hat zwischen den 80er Jahren und vielleicht heute, dass die Leute auch mit Humor anders umgehen? Oder dass es auch, man hört das oft von Kabarettisten, man darf ja keine Witze mehr machen und so. Also glaubst du, dass sich da auch ein bisschen was in der Wahrnehmung der Menschen verändert hat?
2: Ja, klar. Also damals kam der Ärger vom Bayerischen Landesjugendamt, jetzt kommt es aus der eigenen Szene. Wenn es denn die eigene Szene ist, ist ja auch die Frage. Ich bin jetzt 65, da sind längst sehr viel jüngere Leute, die andere Werte haben und das ist auch völlig in Ordnung. Aber ich habe natürlich auch hier in Wien, als der Europride hier war, das war ja auch vom Rathaus, da standen diese ganzen Verkaufsbuden mit den Regenbogenfähnchen und so. Und da habe ich zum ersten Mal dieses Plakat gesehen mit den 73 verschiedenen sexuellen Identitäten und Flaggen und stand da völlig ratlos davor, wie kann es denn, sind es 73, 74, ich kann mich jetzt vertun, aber ungefähr so, was kann das sein, dass es 73 verschiedene sexuelle Identitäten gibt? Da habe ich mir dieses Plakat gekauft und habe dann zu Hause erstmal gegoogelt, was ist denn das alles? Musste feststellen, das reduziert sich dann doch ziemlich schnell, das ist meistens alles irgendwie so ein bisschen bisexuell mit Schwerpunkt auf dies und das, aber ich stehe da durchaus ein bisschen ratlos davor und das ist mir auch überhaupt nicht peinlich. Ich sage das, ich verstehe das alles nicht mehr so ganz. Wenn irgendjemand meint, er müsste eine eigene Flagge haben, weil er auf Brillenträger steht, die, keine Ahnung, dann soll er die haben. Ne, so. Also, aber mir wurde zum ersten Mal klar, dass ich jetzt auch schon zum älteren Semester gehöre, als in Brüssel das Rainbow House mich fragte, ob ich nicht Lust hätte, ein Wandbild dort zu gestalten. Brüssel ist ja so eine Comic-Hauptstadt, Lucky Luke und Tim und Struppi an den riesigen Hauswänden und ich fühlte mich geehrt, dass ich als deutscher Zeichner da eine Wand kriege.
1: Du hast ja auch Lucky Luke mal zeichnen dürfen, glaube ich.
2: Lucky Luke habe ich später sogar mal zeichnen dürfen, ja, als Hommage. Das war auch eine große Ehre. So. Aber das war noch, also Wandbild war noch vorher. Und ich habe den Entwurf geschickt, die fanden das gleich super, haben das technisch auf die Mauer da gesetzt. Also es ist 8x4 Meter, jetzt nicht so riesig, aber doch groß genug, dass man sieht. Und ich bin hingefahren zur Enthüllung. Wir haben belgisches Bier getrunken, waren alle besoffen, die Sonne schien, es war eine schöne Stimmung. Ich bin wieder nach Hause gefahren und dann war 4 Jahre nichts davon zu hören. Bis ich dann eine kleinlaute E-Mail bekam von einem derjenigen, die es damals in Auftrag gegeben haben, dass es da große Streit gäbe im Zentrum und dass das Bild über Nacht angesprüht wurde mit der Graffiti oder dem Vorwurf transphob und rassistisch. Und da war ich schon durchaus erstaunt. Und ich bekam dann auch eine E-Mail, eine ganz lange E-Mail von einer der neueren Betreiberinnen dieses Hauses, die mir erklärte, wie Humor geht. Also das fand ich ein bisschen, fand ich amüsant, ja, dass mir jemand erklären wollte, was lustig ist und was nicht. Ne, so. Also Stein des Anstoßes war eine schwarze Lesbe, die ich gezeichnet habe, die durchaus knallrote, dicke Lippen hat. Das hat jede Figur bei mir, ob das Paul Schwester Edeltraut ist oder irgendein Transvestit oder keine Ahnung. Wenn jemand Lippenstift drauf hat, hat er bei mir knallrote, dicke Lippen. Das war also von mir überhaupt nicht irgendwie auf eine schwarze Person gemünzt, aber so wurde das gelesen. Da wäre ich heute auch vorsichtiger. Also da, ich lerne ja auch mit.
1: Das heißt, man wird dann schon noch sensibler darauf und nimmt dann noch mehr Rücksicht.
2: Naja, also vielleicht durch diese Ohrfeige habe ich gesehen, also wenn ich heute eine schwarze Figur zeichne, dann achte drauf, dass da nicht irgendwie die Lippen dick sind oder so. Wobei ich das, ehrlich, ich laufe durch die Welt und in Köln ja nun auch, ich sehe schwarze Menschen, sie haben oft sehr schöne, wohlgeformte Lippen. Ich meine, dass das mal ein rassistisches Karikaturenbild war, sowas Verzerrendes, das ist richtig, ne, so. Aber es kommt auch ein bisschen auf den Kontext an und mir Transphobie auch noch vorzuwerfen, weil ich da so eine Tunte gezeichnet habe, die ich auf jedem CSD so sehe. Also so eine, ich war selber so drauf. Die ist auch ein bisschen dick und guckt ein bisschen belämmert. Da wurde mir aber vorgeworfen, das sei keine Drag Queen, sondern das sei eine Transfrau, die unglücklich guckt, weil sie behaarte Unterarme hat. Und das ist, und da war ich dann raus. Also Leute. Und mir wurde dann so ein bisschen angedroht, wenn ich nicht einen anderen Entwurf schicke, dann würden sie das Bild entfernen und ein anderer Künstler käme da. Und da habe ich gesagt, dann entfernt es. Wenn irgendjemand sich verletzt fühlt oder beleidigt, dann ist es eure Wand, macht damit, was ihr wollt. Aber ich fange jetzt nicht an, meine Comics zu verschönern, weil irgendwelche jüngeren Leute meinen oder die Satire daran nicht mehr verstehen. Das ist nämlich das Problem. Also Satire hat nicht gerade Hochkonjunktur. Und ich glaube, dass ich mit dem, was ich damals gemacht habe in den 80ern, da gab es noch kein Internet. Ich habe das mit den kleinen Buchveröffentlichungen nach und nach erreicht. Dass es heute Zeichner geben sollte aus der queeren Community, die Cartoons machen sollten und Comics zeichnen sollten, das schreit doch gerade alles danach, irgendwie satirisch aufs Korn auch genommen zu werden. Dass die sich aber alle nicht trauen, weil ein falscher Strich und du hast sofort den Shitstorm am Hals. Ja. Und da fühle ich mich tatsächlich ein bisschen A, wie ein alter Sack mit 65, aber B auch, wie soll ich sagen, also ich darf das. Man nimmt mir das, glaube ich, nicht so schnell übel. Das ist genau wie South Park. South Park macht auch alles Mögliche und keiner riecht sich noch auf, weil ja, es ist halt South Park. Ja. Ne, so.
1: Das heißt, hast du auch diese Debatten rund um die Mohammed-Karikaturen mitbekommen, wo es dann auch Diskussionen gegeben hat über Kunstfreiheit und Meinungsfreiheit. Ja. Und,
2: damit fing es im Grunde an. Also nach meiner Erinnerung war das erste Mal, dass Comic und Cartoon plötzlich so in der Zielscheibe war, weil da Gott beleidigt würde oder so. Das war das erste Mal, dass ich diesen Zusammenhang zwischen Empörung und Cartoon so gesehen habe. Und ich glaube, inzwischen sind wir so weit, es geht nicht mehr um Gott oder um Allah, es geht um alles Mögliche. Man darf tatsächlich, oder man darf ja, aber man muss damit leben, dass man es um die Ohren gehauen kriegt.
1: Was vielleicht manche gar nicht so wissen, dass du dich auch wirklich dann zunehmend mit Religion beschäftigt hast und hast auch biblische Geschichten wie die Schöpfung und die Arche Noah oder die Figur von Apostel Paulus neu interpretiert quasi. Das war vielleicht für manche Menschen überraschend. Wie kam es bei dir dazu, dass du da verstärkt dich mit diesen Themen auseinandergesetzt hast?
2: Also ich war schon als Kind eher skeptisch. Wie gesagt, ich bin aufgewachsen in so einem katholischen Dorf und wenn die mir im Religionsunterricht oder in der Schulmesse mir irgendwas erzählen wollten von biblischen Geschichten, dann dachte ich immer, jetzt ernsthaft? Das soll ich glauben, schon als Kind. Meine Eltern waren auch nicht so drauf. Also die waren jetzt auch nicht dagegen, aber die hatten so keinen großen Bezug zur Religion. Deswegen war ich zum Glück familiär jetzt nicht dazu geprägt, gläubig zu sein oder so. Und dann natürlich ist die Kirche seit jeher ein Feind jeder Aufklärung und vor allen Dingen sexueller Aufklärung. Also es kommt ja immer das Signal, schwul sein ist nicht in Ordnung. Heute nicht mehr so, aber ich sag mal, unterschwellig ist das immer noch so. Die trauen sich auch nicht mehr, alles zu sagen, was sie sagen könnten. Damals war das aber noch so, also Gott will nicht, dass du schwul bist. Und von daher war das immer ein Feindbild. Und als es dann losging, dass Religion wieder gesellschaftlich Thema wurde, nach 9-11, da ging das ja, ne? Plötzlich reden alle von Gott, wo vorher alles egal war, ob man glaubt oder nicht, da sprach man nicht drüber, weil war wurscht. Aber nach diesem Anschlag war plötzlich dann die Christenheit auch auf dem Plan, wollte auch gehört werden. Und dann ging das ja wieder los mit den verletzten Gefühlen und so. Und da hatte ich irgendwie das Bedürfnis, mich da irgendwie einzumischen. Das war auch für mich damals eine ganz neue Spielwiese, ne? Also ich hatte früher diese kleinen schwulen Geschichten gemacht, Konrad und Paul. Und plötzlich hatte ich so die Bibel, ne? Oder 11.000 Jungfrauen, das ist die Schutzheilige von Köln, mit so einer Märtyrerlegende.
1: Ja, und du hast dich ja dann auch noch mit der Evolution beschäftigt und hast dann in dem Buch Steh auf Männchen geschrieben. Ja. Die Lektüre zementiert meine Überzeugung, dass wir es als Spezies nicht mehr lange machen. Das Desaster liegt in unserer Natur. Wir sind am Arsch.
2: Ja, so sehe ich das.
1: Ist also eher eine pessimistische Sicht auf die Menschheit.
2: Ich bin, was den Werdegang der Welt angeht, ausgesprochen pessimistisch. Ich wüsste auch gar nicht, wo man noch Optimismus herholen sollte. Wir haben so dringende Probleme auf diesem Planeten und wir haben nur Geisteskranke in den Regierungen, von Trump bis Putin bis den ganzen Mullahs. Und wer soll denn da bitte eine Wende herbeiführen? Also ich bin ganz egoistisch froh, wenn ich die paar Jahre, die ich hier noch rumlaufe, ohne Krieg und Hunger und Durst verbringen kann. Aber ich bin leider kein Optimist.
1: Nein. Lieber Ralf, wie siehst du die Ausstellung, die hier im Queen gerade läuft?
2: Ja, das ist mit Retrospektiven, ist das ja so eine Sache. Also da ich hab zu meinen alten Zeichnungen so wenig Bezug gehabt, dass ich die, wenn sie einmal gedruckt waren, als Altpapier angesehen habe. Also ich habe mich da überhaupt nicht drum gekümmert. Da ist so vieles verschollen, verschenkt, bei den Verlagen geblieben, keine Ahnung. Und ich habe inzwischen zum Glück einen Archivar in Berlin, der Mario, mit dem ich alles, was ich habe, zukommen lasse und der das alles sortiert und archiviert und damit es nicht verknickt und vergilbt und verloren geht. Also das ist schon ein großes Geschenk. Ich habe meine Regale frei und er hat seinen Spaß. Und jetzt ist diese Ausstellung hier in Queen. Ich bin gerade in den Raum gegangen und es sind von meinen Anfängen an, die Zeichnungen sind mehrere Versuche zu meiner Lysistrata-Geschichte zum Beispiel. Da habe ich noch mit ganz anderen Materialien gezeichnet. Ich habe gerade gesehen, da habe ich mit Kugelschreiber die Sprechblasen gefüllt. Das ist völlig unprofessionell. Also ich wundere mich selber so ein bisschen, wenn ich daran erinnert werde, wie lange ich das schon mache. So.
1: Aber hast du eigentlich in den ganzen Jahren für dich eine Lieblingsfigur gehabt oder einen Lieblingscharakter?
2: Na, das ist eindeutig Paul. Also Paul ist zum Konrad und Paul, das ist ja seit den, ich glaube 1999 habe ich mit denen angefangen und ziehe das durch bis heute, veröffentliche phasenweise auch ganze Sequenzen auf Facebook, jeden Tag ein kleiner Comic und so, macht großen Spaß, die Leute jubeln und haben Spaß. Konrad und Paul sind so ein bisschen die zwei Seiten meiner Natur, sag ich mal. Wobei jetzt, wo ich älter werde, werde ich immer mehr zum Konrad, muss ich leider gestehen. Aber Konrad und Paul ist halt so der kleine, geile Lederkerl, der nichts auslässt, keine Party, keinen Sex. Und Konrad ist eher so der zu Hause bleibt und sich mit Beethoven befasst und so. Also Paul ist auf jeden Fall, aber auch da sieht man, wie der sich verändert hat. Also das ist so ein unbewusster evolutionärer Prozess, sage ich mal. Ich denke nicht eines Tages, oh, Paul müsste eine größere Nase haben oder eine kleinere, sondern es entsteht, wenn man ganz viel zeichnet, dann ändert sich der Strich. Und von daher ist es sogar für mich ganz interessant, vor diesen alten Dingern zu stehen. Und ja, das habe ich mal gemacht, das war ich, aber die Zeiten haben sich so geändert, ne? Es ist eine Retrospektive von damals bis heute, also sind auch neue Sachen da, also ein ganz schöner Querschnitt. So. Mhm.
1: Ja, also wer sich Ralf Königs Arbeiten derzeit im Original anschauen kann, hat dazu im Queen, dem Zentrum für queere Geschichte in der Rampersdorfer Gasse 39 im 5. Bezirk, die Gelegenheit. Dort ist die Ausstellung Ralf König, süße Triebe zu sehen. Und als weiteres Highlight darf ich auch sagen, außerdem sind dort signierte Feinart-Drucke der neu bearbeiteten Illustration Pride erhältlich. Das war eine Sonderedition, die in Zusammenarbeit mit der EZ-Hilfe Wien anlässlich des Jubiläums 40 Jahre EZ-Hilfe in Österreich entstanden ist. Und diese Drucke werden gegen eine Mindestspende abgegeben und der Erlös unterstützt Projekte der EZ-Hilfe Wien für Menschen mit HIV. Ja, wir sind am Ende der Sendung angelangt. Ich danke dir vielmals für das Gespräch. Vielen Dank für die Zeichnungen. Vielen Dank für dein Werk, das du uns betrachten lässt. Und alles, alles Gute.
2: Dankeschön.
1: Und danke auch nochmal für die Kooperation im Namen von der EZL für Wien.
2: Danke, danke.
1: Und schön, dass du in der Sendung warst heute.
2: Danke,
1: ja.
2: Tschüss.
1: Ja. Das war's heute hier aus dem Zentrum für queere Geschichte. Vielen Dank fürs Zuhören. Vielen Dank, lieber Klaus, für die Technik und die Musik. Und euch allen einen wunderschönen Abend. Alles Liebe, eure Juliana.
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3: Hallo und herzlich willkommen bei Vokas on Air. Mein Name ist Dominik und heute beschäftigen wir uns mit dem Bestseller-Autor Karl Banghardt, der das Buch Die wahre Geschichte der Germanen geschrieben hat. Wir bringen eine Unterhaltung mit Hermann Ritter und Karl Banghardt über sein Buch sowie über seine langjährige Arbeit als Direktor des Archäologischen Freiliftmuseums in Oerlinghausen und viele andere Geschichten, die Karl zu erzählen hat. Mehr sage ich dazu nichts, genießt einfach den Talk zwischen den beiden.

0: Ja, herzlich willkommen zu dem wunderbaren Talk mit dem Bestseller-Autor Karl Banghardt. Wie man an meiner Mütze sieht, habe ich mich optimal vorbereitet auf den Termin. Daraus kann man es erkennen, dass wir zwei einen schon eine Weile kennen. Und zwar lustigerweise haben wir uns beruflich kennengelernt über einen ganz anderen Zusammenhang. Meine Langzeitarbeitslosen durften in seinem Museum arbeiten. Und das war eine Kombination, die gleich von Anfang an in die Hose ging. Also optimaler Start eigentlich. Und wir sind die Herren der nicht realisierten Arbeitsprojekte miteinander. Wir hatten also ganz viele Ideen, wie man an Millionen kommen kann. Gescheitert sind alle. Richtig?
1: Ja, beinahe alle.
0: Seit vielen Jahren versuchen wir, Karl hierher zu schleppen zu einer Veranstaltung. Die ganzen Jahre mit dem Hanebüchen-Argument, dass er ja Museumsleiter in einem archäologischen Freilichtmuseum ist. Das hat ihn nicht überzeugt, dass es langt, um Heiden zu überzeugen. Aber als Bestseller-Autor durften wir ihn einladen. Okay. Karl hat unauffällig eine Kiste seines Buches mit. Er hat es damit auf die Spiegel-Bestseller-Liste geschafft mit einem Buch über Germanen, was an sich schon verwunderlich ist. Schon gar, weil es am Ende einen langen Teil enthält zum Umgang mit Nazis, der natürlich dann auch relativ klar sagt, wo das Bert Brecht-Double zu meiner Linken politisch steht. Was ich natürlich auch angenehm finde als liberaler Mensch. Und Karl ist auch Autor dieser beeindruckenden Broschüre Nazis im Wolfspelz. Fangen wir mit einfachen biografischen Dingen an. Karl, du hast versucht, einen Beruf zu lernen, bist aber nur Archäologe geworden. Ist soweit richtig, ja?
1: Du hast gesagt, also wahrscheinlich hat Archäologie mehr mit Mythos zu tun, als der lieb ist. Also wenn man so Mythos als das kollektive Unterbewusstsein der Menschheit sieht, so oder der von verschiedenen Gruppen, dann ist Archäologie da sehr nahe, weil im Mythos dreht sich ja häufig das, was wichtig ist und das, was unwichtig ist. Das, was unwichtig ist, ist plötzlich wichtig und umgekehrt. Und das ist in der Archäologie ja auch so. Wir haben also verschiedene kleine Dinge werden wichtig und andere nicht. Insofern passt es halbwegs, selbst wenn das so schwierig ist, als Historiker das so zu verstehen, dass wir so eigentlich ganz eng dabei sind bei euch.
0: Also das, bei uns, ja. Also man muss ja ganz klar sagen, dem Historiker ist völlig klar, dass die Archäologie ein Mythos ist. Deswegen ist das gar nicht schwierig, dieser Zusammenhang. Nein, tatsächlich nähern wir uns ja von unterschiedlichen Seiten denselben Fragen an. Der Historiker ist ja dankbar für die Archäologie, aber die Archäologie hat in den letzten 20 Jahren das Bild, was wir von den Germanen haben, eigentlich auf den Kopf gestellt. Also nicht nur ein klassisches Thema sind DNA-Analysen, wo man auf einmal Wanderungen feststellen kann, wo man feststellt, dass eine eigentlich nicht mobile Bevölkerung auf einmal durch Europa wandert ist in Einzelpersonen, bis hin zu Schwertanalysen, wo Metalle herkommen, wo dieses wunderbare Buch über die River Gods oder die Flusskönige, wo es um die Frage geht, wie Handelswege funktionieren. Da ist die Historik schon willig, dem Archäologen zuzuhören. Also nicht lange, aber doch immerhin so ein bisschen.

0: Du bist dann irgendwann nach einer ganz normalen Ausbildung in einer Gegend, wo man kein Hochdeutsch spricht, nach Ostwestfalen gekommen und da schon sehr lange Museumsleiter.
1: Ja, seit über 20 Jahren, ja. Leite ich das Freilichtmuseum Oerlinghausen, kennt vielleicht der eine oder andere. Und ja, da hatte ich natürlich auch immer wieder zu tun mit

0: diesem Thema German. Also wenn man aus Ostwestfalen kommt, kommt man da nicht drum rum. Also man muss die Kartoffeln essen, die auf echtem Römerblut gewachsen sind. Und vielleicht mal als Beispiel, ich musste mal am Tag des offenen Denkmals einen spätgotischen Altar führen vor so Jugendlichen. Und wenn der Altar zu ist, dann ist ja da der Gekreuzigte drauf. Und das ist ja schon ein Symbol, also ein weltweites Symbol, was eigentlich jeder kennt. Und ich habe gefragt, liebe Kinder, was ist denn da drauf? Das sind römische Soldaten und Gewalt. Und dann was ist da drauf? Und dann haben sich zwei gemeldet, die Varusschlacht. Also es ist ganz, also man kann sich auf den Rücken legen und mit allen Vieren strampeln. Man kommt eben um dieses Thema nicht herum. Und dadurch bin ich eigentlich dann auch auf dieses Buch gekommen, was mich sehr gewundert hat, weil das ist ja Propylen, also das ist eigentlich was, wo immer ganz wichtige Leute schreiben. Also ich bin völlig unwichtig so als Typ. Ich bin kein großer Prof oder sowas. Und ich weiß nach wie vor nicht, wie die da auf mich gekommen sind. Und habe mich dann natürlich gefreut, dass ich da einen Anruf gekriegt habe. Also das ist sehr unromantisch, was ich da jetzt erzähle. Also es ist nicht so der lyrische Impuls, der kommt und der einem dann zu so einem Buch führt, sondern man bekommt tatsächlich einen Anruf von der Verlagschefin, die dann irgendwie über KI die Texte, die man schon mal geschrieben hat, also ich habe früher auch mal für große Zeitungen geschrieben, die finden dann einem vielleicht dann doch interessant. Also wie gesagt, es ist ziemlich unromantisch, das musste ich auch lernen, ist ja mein erstes Buch, was ich geschrieben habe. Und das ist so wie Bushido hat in derselben Zeit auch ein Buch geschrieben, der hat wahrscheinlich auch, der saß nicht in seinem Bordell und hatte dann einen lyrischen Impuls, sondern dem hat dann auch irgendein Marketingchef angerufen und gesagt, könntest du nicht ein Buch schreiben, die Marktanalysen stehen gut. Und so kommt es dann.
1: Ich glaube, der große Unterschied bei Bushido und dir ist, du hast das Buch selber geschrieben. Bei Bushido würde ich das stark bezweifeln. Da gibt's dann, es gab keinen Ghostwriter, alles 100% Banghart, oder?
0: Also die haben schon so sogenannte Verlagsbüros dann im Hintergrund. Da steckt ja viel Marktpower so dahinter. Wo ich so manchmal denke, wenn es jetzt, die haben ja die Katze im Sack gekauft bei mir. Also wirklich die völlig, völlig blind, dass wenn es schief geht, dass dann so ein Verlagsbüro quasi dann nochmal hilft. Also es gibt dann schon, glaube ich, ein Netz, also für sowas. Hat man bei mir dann Gott sei Dank nicht gebraucht.
1: Ja. Also um es mal klar zu sagen, du hast dein Erstlingswerk selber geschrieben, es ist nicht groß überarbeitet worden, bist auf den Spiegel-Bestsellerlisten gelandet. Also ich finde, das ist kein Platz für Understatement. Da kann man ruhig mal sagen, das Ding verkauft sich wie geschnitten Brot. Wisst ihr, wie viel in Auflage?
0: Sechste jetzt. Also es ist auch überraschend, weil es ist ja nur ein Paperback. Also die Hardcover sind ja normal die sich gut verkaufen, weil da kann man ja mehr verdienen. Aber das nur so zu dieser Perversion des Buchmarkts.
1: Sechste Auflage heißt wie viel Stück? Darfst du das sagen?
0: Nee, das weiß ich selbst nicht.
1: Also bei sechster Auflage reden wir von sechsstellig. Also da sind wir im Bereich von über 100.000 Exemplaren.
0: Echt?
1: Ja. Weil also eine, ich weiß nicht, was du glaubst, wie man ein Buch auf die Spiegel-Bestsellerliste drückt, aber nicht, indem man 50 Stück verkauft in Südschwaben, sondern musst du schon so ein bisschen in die Läden rein. Und das ist überrascht dich jetzt, oder?
0: Ja, also wie gesagt, man bleibt nach wie vor ein C-Promi. Ich bin ja auch jetzt bald im zarten Alter von 60. Das juckt mich ehrlich gesagt kaum.

0: Was aber wirklich schön ist, ist so dieses Gefühl der Verbundenheit, dass man so abends im Bett liegt und denkt, Scheiße, jetzt lesen 100 Leute deinen Senf. Also dieses Verbundensein, das ist schon was Schönes. Dann bei den
1: 100,
0: wenn es mal läuft, ja.
1: Ja, das Schöne ist ja, im Gegensatz zu Goethe, Escher und Bach, ist die Wahrscheinlichkeit, dass das jemand zu Ende liest, deutlich höher. Es gibt ja so Bücher, die man 4 Wochen nach dem Bestsellerstatus in den Telefonzellen wiederfindet, weil man die verschenkt hat, Feuchtgebiete. Das ist so ein Buch, das findet man andauernd in Telefonzellen wieder und in Bücherzellen, weil das gehypt worden ist. Aber bei dem Wahre Geschichte der Germanen gibt es online nur Beschimpfungen, aber keine Wiederverkaufsangebote. Ne? Ist doch schön.
0: Ja, wobei Feuchtgebiete als Archäologe finde ich das natürlich... Ja.
1: Ich habe den Eindruck, dass du das Thema des Buches Feuchtgebiete missverstanden hast, aber... Ist ja... Du hast erzählt, oder du hast ja ein paar Sachen mal vorgelesen, dass die Reaktionen gerade am, ich sag mal höflich, rechten Rand gegen dein deutschen feindliches Germanenbuch doch großartig sind. Da gab es ja wunderbare Reaktionen. Du hast ja Leute aufgeschüttelt, die dann sehr überrascht waren, dass es vielleicht nicht so ist mit den Germanen. Der ist ja gar nicht blond nebenbei, der Germane auf dem Cover. Das finde ich ein bisschen traurig. Damit hättest du wahrscheinlich... Auch die Bilder sind nicht das, was man erwartet. Es gibt ein Bild, es gibt Bilder. Ne? Ja. Von nicht-blonden...
0: Also ich war ehrlich gesagt auch sehr froh. Und es zeigt auch so das Reflexionsniveau in der deutschen extremen Rechten. In Frankreich wäre die Rechte wahrscheinlich so schlau gewesen, dass er einem umarmt, weil es sehr viele Ansätze gibt, die man dann auch schön umarmen kann. Ist in Deutschland überhaupt nicht passiert. Also nur Shitstorm, also nur eine drauf, das hat mich ehrlich gesagt beruhigt. Und ich finde...
1: Ja, schlimm wäre gewesen, wenn du in so einem Forum auftauchst, als endlich hat einer ein Buch geschrieben über die wahren Germanen. Ja. Ja? Am 20. April veröffentlicht und hochgeladen, die Rezension. Weißt du, so.
0: Ja.
1: Das ist ja, aber heute ist Tag der Arbeit. Also ich meine, wir können doch heute über deinen sozialistischen Werdegang in diesem Buch... Waren die Germanen links?
0: Also... Der letzte Vortrag, den ich gehalten habe, der war in der Roten Flora in Hamburg. Also schon...
1: Zora.
0: Schon Flora, nicht,
1: Zora.
0: Nicht
1: die Rote Zora
0: nicht
1: in Hamburg.
0: Zora, die ist in Dalmatien, glaube ich. Da habe ich gemerkt, so die eigentlich hatten Linken... Also man hat ja immer so, ich tingle ja da durch ganz Deutschland und erlebe da viel, also wenn man dieses Buch vorstellt, die richtig Linken, die finden das okay. Also da, okay. Da hatten wir eine gute Diskussion so über, ob Marx ein lineares Geschichtsverständnis hat oder ob er doch anders drauf ist und über anarchistische Geschichtssicht und so. Das Einzige, wo ich eher so die Probleme habe, oder wo es so schlaue Antworten gibt, das ist so der grüne Studiendirektor, pensioniert, der dann aufsteht und sagt, Mensch, die Germanen, die gab es doch gar nicht so Thema. Ja. So, das sind so die Klassiker, oder der einem als Archäologe erklären will, wie Archäologie funktioniert oder so. Also es ist jetzt nicht, sagen wir mal, das... Die Linken finden es gut oder manchmal gut, die meisten ignorieren es natürlich, weil das außerhalb der eigenen Szene ist, außerhalb der eigenen Blase, aber es ist okay. Aber ich glaube, wenn jemand so Probleme mit dem Buch hat, dann eher so die klassischen Studiendirektoren, sage ich mal.

war Allvater Odin. Er thronte zwischen den Sternen in Valhalla. Seine Raben verliehen ihm Weisheit und die Macht der Erinnerung.

0: Du hast einen sehr schönen Satz in deinem letzten Seite geschrieben. Referenzen sind der Airbag der Populärwissenschaft. Fand ich immer sehr schön. Also wie kommst du an in deinen Fachkollegen? Ja, spucken die aus oder sind die neidisch? Ich meine,
1: nein.
0: Der normale Historiker schafft es nicht auf die Spiegel-Bestsellerliste, außer er schreibt über Hitlers Hunde. Das ist immer so ein Thema, wo man... Oder Mittelbau Dora.
1: Ja, in unserem Fach gibt es eigentlich gar keine Diskussion mehr. Das ist eigentlich schade. Ich hätte mir auch ein bisschen mehr Temperatur gewünscht. Es gibt eigentlich, also eigentlich wird man da immer nur umarmt. Also das ist nicht mehr so wie in den 80ern oder 90ern, wo man alles auf die kritische Waage gelegt hat und das manchmal auch richtig genervt hat, weil ständig Konkurrenz, gut, das waren die geburtensteigenden Jahrgänge und wenig Stellen, da hat man natürlich viel mehr diskutiert. Aber heute gibt es gar keine Diskussion mehr. Und irgendwie hätte ich mir auch gewünscht, dass mal jemand was Kritisches sagt, aber die finden es alle gut. Das ist irgendwie so, man rennt in so einen luftleeren Raum. So.
0: Ein schreckliches Schicksal. Ja. Spiegel-Bestseller-Autor, keiner kritisiert einen. Wie kommst du damit klar? Es gibt von dir eine, die du jetzt verschenken willst. Ich hätte sie natürlich verkauft. Diese Nazis im Wolfspelz mit ganz, ganz vielen Dokumentationen und Fotos, Verwendung von Hakenkreuzen, rechtsradikalen Symbolen und so weiter und so fort auf Mittelaltermärkten, gerade in Osteuropa. Du selbst bist ja auch Leiter eines Museums. Hat das zugenommen in den letzten Jahren, die Leute, die also das benutzen als Legitimationsort? Also gerade Lippe bietet es ja, es gibt ja also diese Legende dieser Reisegruppen am rechten Rand, die dann an einem Tag alles machen, Archäologisches Freilichtmuseum, Varusschlacht, Hermannsdenkmal, Porta Westfalica. Ich warte eben auf dieses T-Shirt mit dem Abkreuzen, wo also einer kommt und dann noch unten drunter. Gibt es das noch oder gibt es das wirklich?
1: Es wird überbetont. Also wir kommen da halt gern so in diese Rolle von saubere Kultur. Also anständige Kultur kämpft gegen böse Straßennazis. Also diese in den Medien, aus dieser Schublade müssen wir auch raus, weil das ist alles so, wie soll man sagen, auf ein Reflexionsniveau bringt, was uns nicht weiterbringt in der Auseinandersetzung mit der extremen Rechten. Also da hängen wir auch so ein bisschen in der Endlosschleife. Also ja. Medien funktionieren ja wie Maschinen. Die produzieren und produzieren und es gibt irgendein Thema, was dann immer wieder weiter genutzt wird. Also natürlich ist die Kultur nicht frei von völkischem Gedankengut und umgekehrt haben wir es auch nicht nur mit Straßennazis zu tun. Natürlich gibt's das, aber das ist nicht unser Hauptproblem. Das Problem ist eher die Frage der Metapolitik, die halt in der extremen Rechten ganz wichtig ist. Zum Beispiel Bannon, also der Macher vom Trump-1-Wahlkampf, der hat immer gesagt, es war sein Lieblingssatz oder ist sein Lieblingssatz, Politik kommt immer flussabwärts von Kultur und Geschichte. Also zuerst muss ich in diesem kulturellen, geschichtlichen Bereich das Rad in meine Richtung drehen und dann erst kann ich ernten quasi. Ich darf nicht gucken auf die nächste Wahl oder so in 4 Jahren. Ich muss gucken auf das, was in 20 Jahren passiert. Und das ist die eigentliche Strategie.

0: Und wir gucken natürlich auch bei Reenactment und so immer nach Osten. Habe ich auch am Anfang gemacht, aber das ist schon ein weltweites Phänomen. Zum Beispiel bei uns in unserem Job, es gibt, kennt jemand Puy du Fou? Das ist ein riesiger Park im Westen Frankreichs. Also ist in der Zwischenzeit, so nach Corona, war ja in Frankreich immer Euro Disney ganz oben, unangefochten auf Platz 1 von den Besucherzahlen. Und dann war Park Asterix auf Platz 2. Und Puy du Fou ist in der Zwischenzeit auf Platz 2. Die haben, glaube ich, 1,5 Millionen Besucher. Also als Beispiel dagegen oder als, um das einordnen zu können, Neuschwanstein hat 1,3 Millionen Besucher. Also eine Wahnsinnszahl von Besuchern. Und da geht es nur um Geschichte in diesem Park. Da gibt es Wikinger, sehr gut gemachte Geschichtsshows, Gladiatoren, Wikinger. Und gegründet wurde es von einem Philippe de Villiers, also einer der Lichtgestalten im Europäischen Parlament der extremen Rechten. Da steht heute so, sagen wir mal, bei dieser Partei Reconquête, die in Frankreich immer noch 9% hat, also rechts vom ehemaligen Front National, also den er auch immer so ein bisschen abgelehnt hat. Und der macht natürlich Politik mit Geschichte. Also da geht es immer um das reine katholische Frankreich, was durch Einflüsse von außen bekämpft wird und wo dann die reinen Franzosen dann dagegen kämpfen. Und das Ganze ist sehr, sehr spektakulär. Und der hat gesagt, als er sich aus der Politik jetzt verabschiedet hat, er geht raus aus der Politik, weil er mit seinem Puy du Fou mehr Politik machen kann als im Europaparlament. Also nur, um das mal so zu zeigen, um welche Dimensionen es da geht. Also so funktioniert Geschichtspolitik, also nicht mit Symbolen oder so. Die sind natürlich auch wichtig, um irgendwo eine Grundstimmung zu schaffen, aber die ist eigentlich viel tiefer. Aber jetzt reden wir die ganze Zeit über Geschichtspolitik, beziehungsweise ich rede über Geschichtspolitik und nicht über Germanen.
1: Also natürlich hat Germanen als Thema in Deutschland ist Geschichtspolitik. Wir haben eine Identitätsfindung am rechten Rand, die funktioniert wie die Frage, was sind Germanen und wer sind wir? Und wir haben in den letzten Jahren lange gebraucht, um so andere Einflüsse, slawische, keltische, sogar ab und zu reden wir über Römer, zu akzeptieren. Das war nicht so vor 25 Jahren. Aber wir haben immer noch am rechten Rand kompakt die Sonderhefte mit Geschichte der Germanen, ne? Die ganzen Dinge, die mit dem, was wir erzählen, wenig zu tun haben.

0: Ja, wir haben halt das Problem, dass, und das war vielleicht auch richtig so 1945, dass die Bilder zu Germanen einfach stehen geblieben sind. Mhm. Man hat einfach ein Vakuum gesetzt. Man hat im Fach gesagt, wir machen nie wieder Bilder. Durch die ist alles schlimm geworden. Und, aber die alten Bilder waren halt noch da. Also diese Zehntausende von Schulwandbildern, die Jugendbuchbilder, auch die Museen haben bei dem Thema Germanen dann einfach dann auf die alten Bilder zurückgegriffen. Während andere Epochen wie Kelten- oder Jungsteinzeit in den letzten 60 Jahren eine Wahnsinns-Turbo an Bilderneuerung so mit reingekriegt haben, ist das Germanenbild so schmuffig stehen geblieben. Das ist ungefähr so wie ein Erdkundefilm aus den 70ern. Alle machen immer wieder dasselbe, auch wir Museen. Und da ist halt in der Zwischenzeit es an der Zeit, dass man ein Bild kann man nicht durch ein Vakuum ersetzen oder bekämpfen, sondern immer nur durch ein Gegenbild. Dieses Gegenbild kann auch falsch sein, aber man muss was dazu tun. Also man muss ein Gegenbild aufbauen und dann wird es erträglicher.
1: Es wird ja noch, die Bilderkontinuität wird ja noch schlimmer in den 60ern, weil viele von den Zeichnern, die Bilder gemacht haben für die Schulbilder, diese klassischen erinnerungsbildenden blonden Germanenbilder in diesen Dörfern mit den Frauen, die ihnen nachlaufen, mit den Körben voll mit Obst, haben ja in den 50er und 60er Jahren von Werbeaufträgen gelebt und von Comics. Das heißt, diese Bilderflut ist eins zu eins übernommen worden. Und ich möchte auch da sagen, nicht, dass du heute Kapitel aus deinem Buch vorliest. Ich will, dass du dein Buch verkaufst und dass wir über die Frage reden, warum das klug ist, ein Buch zu machen an der Stelle. Und ich glaube, da geht es ganz klar um Germanenmythos und das auch mal auf die Füße zu stellen. Und das ist das Schöne an deinem Buch, dass du, es gibt ein böses Wort in der Historik. Wenn man einen Historiker dissen will, sagt man, du schreibst journalistisch. Das heißt nämlich, er schreibt so, dass man es lesen kann. Und ich vermute, es bei Archäologen hat sich das genauso wie in der Geschichte auch verändert. Aber die großen Historiker, Schriftsteller in Deutschland waren nie Historiker. Das waren die Leute, die gut erzählen konnten, kamen aus anderen Fachgebieten. Das ist, ja.
0: Ach, Felix Dahn zum Beispiel, diese schrecklichen Professorenromane um 1900, ja. Die haben sich ja auch gut verkauft. So.
1: Ich glaube, Felix Dahn hat mehr an dem Germanenbild oder an dem frühen Mittelalterbild zerstört als 50 andere Romane. Aber das Schlimme ist ja, dass Dahn auch so ein bisschen versucht, Karl May zu schreiben, aber leider sprachlich nicht an ihn heranreicht. Da kannst du ja heute wahrscheinlich Folterung mitmachen mit so Felix-Dahn-Romanen, wenn dann so Gotenkönige durch den Raum laufen. Es gibt eine schöne Szene, ich glaube, aus den 90ern, wo ein Schriftsteller stirbt und dann ins Paradies kommt und dann das allererste, was er sieht, sind 5 Gotenkönige, die irgendwie die einem Schriftsteller nachlaufen. Und auf die Frage, was das sei, fragt er seinen Engel, sagt er, ja, Leute dürfen erst in die Wiedergeburt eingehen, wenn sich kein Mensch mehr an sie erinnert. Ja, was war das? Das sind die Gotenkönige, die jagen Felix Dahn. Weil der daran schuld ist, dass überhaupt irgendjemand wieder an sie denkt. Weil die waren ja völlig raus und auf einmal haben 100.000 diese Geschichte gelesen. Und das ist, Mythos funktioniert so. Und das, du schaffst es, als ein erzählerisch gutes Buch auf die Bestsellerlisten zu bringen, indem es um ein Kernthema des Heidentums geht, nämlich die Frage, wer sind denn die Germanen überhaupt? Und wir haben in den letzten 30 Jahren so oft erlebt, dass wir versuchen, oder es Kreise gibt, die versuchen zu rekonstruieren, was die Leute damals gedacht haben.

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0: Du hast ganz viel gemacht über rechten Rand, aber was hat was zu tun mit der Geschichte deines Museums? Ja, also zwei Sätze sagen, was dein Museum ist nämlich, wie ich finde, ein gutes Zeichen dafür, wie sich Geschichtswahrnehmung verändert. Gegründet als Vorführmuseum der Nazis für So leben Germanen wirklich. Einmal abgebrannt nach dem Krieg. Durch Brandstiftung. Und heute im Grunde ein Erinnerungsort, wo man beides sehen kann, nämlich wie sich Geschichtswahrnehmung verändert und wie heute Geschichte wahrgenommen wird.
1: Also unser Museum ist eigentlich geil, dass es sowas gibt, finde ich so. Ich könnte in so einem Freilichtmuseum auf der grünen Wiese, glaube ich, hätte ich es keine 20 Jahre ausgehalten. Wir haben halt alle möglichen Formen der Geschichtsdarstellung so hintereinander. Wir haben die 30er Jahre noch konserviert. Wir haben die 60er Jahre mit diesem verschämten Germanentum. Also bei uns durften nur blonde Frauen zur Eröffnung Jungfrauen bedienen, die dann Met kredenzt haben. Also es war auch 1961. Das ging dann bis in die New York Times oder die London Times und die FAZ, so dieser Skandal, dass man da wieder so anfängt. Aber alles so ein bisschen verschämt und so. Und dann haben
0: es gab auch in den 30er Jahren Proteste, weil Frauen mitmarschiert sind bei der Eröffnung, ne?
1: Ja, das ist auch spannend. Also das Frauenbild im Nationalsozialismus, da gab es einen großen Kampf zwischen dem Goebbels-Ministerium, was ein modernes völkisches Frauenbild produzieren wollte, weil sie gemerkt haben, man kann die Frauen nach der Weimarer Republik nicht mehr zurückpfeifen, so ganz zurückpfeifen, so wie man es gerne hätte. Und Amt Rosenberg, die halt noch so dieses traditionelle völkische Germanenbild hatten. Und da gab es einen Riesenstreit um ein Bild, wo eine Frau bei der Germanengruppe
0: vorne also eine Priesterinnenfigur, ja, die sozusagen diesen Zug anleitet, ja, zur Eröffnung. Und da gab es dann ein Bashing sozusagen von der Politik, weil es unmöglich sei, dass in einem Germanengehöft eine Frau ein Ritual anführt. Um dann 30 Jahre später in der BRD blonde Frauen und Jungfrauen Met auschecken zu lassen. Also unsere Wahrnehmung auch, was wann gegangen ist, ist an der Stelle auch falsch. Umgekehrt wird was verstehen, ja, aber so ist es so. Hä?
1: Ja, und dann hatten wir diese rustikale Phase, sagen wir Archäologen. Man sieht es ja auch in Skandinavien, in den älteren Museen der 80er Jahre, wo man alles so Steinzeit so geklotzt hat und auch ganz puristisch alles dargestellt hat. Da haben wir die Postmoderne drin und wir haben auch neue Bauten. Also man kann so richtig schön auch zeigen, wie jede Zeit so ihr eigenes Geschichtsverständnis so hat.
0: Ja. Und du machst auch mehrmals im Jahr Themenveranstaltungen, einen sehr schönen Wikinger-Tage mit Bratwurst, ganz wichtig. Hm. Ja. Warum? Ja, warum? Weil das Familienevents sind. Es gibt Museen, die sprechen eine Klientel an, die ist Bildungsbürger. Es gibt Erlebnisparks, du hast gerade ein paar Namen genannt, die sprechen Familien an, aber vermitteln nichts. Und du schaffst es, so einen Mittelweg zu gehen, oder dass da Familien hinkommen, die halt zu einem vertretbaren Eintritt dahin kommen, weil es gibt was für Kinder, es gibt was für Erwachsene, es gibt was Preisgünstiges zu essen und der Eintritt ist bezahlbar. Das ist nicht üblich. Und dazu muss man auch wissen, dass du nicht an den klassischen Fördertöpfen hängst mit deinem Museum, sondern dich nicht selber finanzierst, aber doch
1: beinahe
0: selber finanzierst. Das heißt, du bist gezwungen, Dinge oder Termine zu erzeugen, wo Leute kommen, um das zu bezahlen. Das heißt, ein Museum, was gezwungen ist, immer wieder auch zu schauen, was will die Bevölkerung, verändert sich anders als ein Museum, was monolithisch durchbezahlt wird. Das ist so.

0: Ich versuch's nochmal mit meinem Nazis im Wolfspelz. Du hast ganz viel gemacht mit Mittelaltermärkten und Beobachtungen. Auch mit Dokumentationen davon. Du bist nicht immer geliebt worden dafür. Schön gesagt, ne?
1: Ja, also ist auch vollkommen in Ordnung, wenn sich ein paar aufregen. Aber was ich so... Also die erste Auflage, die kam schon 2016 und war so das erste, was so auf Reenactment und Nazis, Neonazis halt eingegangen ist. Und was mich halt gewundert hat oder was der Rechten recht gut gelungen ist, ist die ganze Grauzone auf ihre Seite zu ziehen. So, also die Leute, die das gar nicht so richtig gelesen haben, die nicht gemerkt haben, dass es eigentlich dass da die Hand gereicht wird, also zwischen Reenactment und Museen, sondern dass das, die haben dann, was immer wunderbar funktioniert hat, wir haben auch diese Shitstorms analysiert. Das ist ja immer das Gute am Shitstorm, er ist häufig und man kann als Kulturwissenschaftler da auch gucken, welcher Trigger am besten funktioniert. Und der beste Trigger, der funktioniert hat, war Akademiker untersucht uns als lebendige Geschichte. So, auf der einen Seite der Akademiker, der alles analysiert und zersetzt, ist ja auch so ein Thema. So ein
0: böses Wort, zersetzen, ja.
1: Und auf der anderen Seite das, die organische Geschichte, die so läuft. Und das hat immer funktioniert. Also es hat am stärksten funktioniert. Das kann man ja so messen, wo sind die meisten Likes und so. Und da haben wir auch gelernt draus. Also dass man da ganz schnell in so Kommunikationsfallen kommt. Weil es hat mich natürlich auch geärgert, wir sind eins der wenigen Museen, die so Reenactment von Anfang an, schon in den 90er Jahren,

0: Schwieriges. Die wissen ja ganz viel besser.
1: Ja, aber wir können auch tatsächlich lernen, teilweise ja. aus dem Reenactment. Also so ist es nicht. Also es kann schon gutes Geben und Nehmen geben, aber in Deutschland ist es halt wirklich so, dass Reenactment eigentlich nur da ist bei den großen Museen, um Show zu produzieren, also um Besucher zu produzieren. So. Also es wird ja in der Zwischenzeit aufgenommen, aber ein richtiger Austausch, den gibt es nicht. Das macht's so ein bisschen schwierig, sage ich mal.
0: Der Weg zwischen, oder die Unterscheidung zwischen Mittelaltermarkt und Reenactment ist oft sehr schwierig, weil natürlich willst du damit auch Einnahmen generieren und willst auch dafür sorgen, dass die Leute da halten werden. Was davon historisch akkurat ist, sag ich mal höflich, schwierig. Wir werden ja aufgezeichnet, sag ich mal schwierig. Ja? Würdest du nicken bei schwierig?
1: Ja klar, aber es ist ja immer schön, zwischen zwei Welten zu changieren. Das haben die Germanen wahrscheinlich auch noch besser gekonnt als wir, also vorgeschichtliche Gesellschaften. Die konnten das, also ich finde es auch immer spannend, also sich in unterschiedlichen gesellschaftlichen Bereichen aufzuhalten und nicht nur in der eigenen Blase. Also das finde ich eh ein Problem, eins der größten Probleme der heutigen Zeit, die Verblasung der Gesellschaft.

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0: um deine Verkäufe jetzt noch so um 10% zu steigern, ja?
1: Ja.
0: Bevor wir Fragen aus dem Publikum zulassen, erklärst du in deinem Buch ganz arg viel über die Verwendung von Runen? Pass auf, bevor du antwortest, überleg dir, da draußen sind es potenzielle 20.000 weitere Käufer. Wenn du jetzt sagst, wer das gelesen hat, kann die Runen lesen. Kannst du unfassbare Käuferschichten ansprechen bei den Germanen, ja? Weil kein Buchladen heute mehr ohne Runenorakelbuch.
2: Ja, also es gibt natürlich ein Kapitel über Runen und ich finde zurzeit am spannendsten so eine These, also von, das ist jetzt nicht von irgendeinem Mad Scientist, sondern von dem Herrn Fennemann, also einem Ordinarius aus München, also einem sehr bekannten Sprachwissenschaftler und Philologen. Der hat mal, es ist eigentlich eine ältere These, aber ich diskutiere die einfach auch neben den anderen Ursprungsgeschichten von Runen. Es gibt eine sehr, sehr große Nähe zu dem Westphönizischen. Also denkt man zuerst mal, was soll das? Also es waren doch römische Ursprünge und so. Oder griechische Ursprünge, das sind ja so die klassischen Thesen. Aber wenn wir schon allein die Akrophonie uns angucken, also Futhark zum Beispiel, dass wir ein ABC quasi besetzen mit Begriffen. Also Urus ist gleich Ur. So, als das haben ja die Römer nicht, das haben die Griechen nicht, die Etrusker haben das schon lange nicht. Also, dass man so einen Begriff für einen Buchstaben setzt. Das haben aber die haben sie im Westphönizischen und auch die Reihung des Alphabetes in Anführungszeichen oder des Fußzeigs ist sehr ähnlich oder ist beinahe identisch mit dem Westphönizischen. Also, die haben auch F, U, T, H und so. Und dann entsprechen sich auch die Begriffe. Also zum Beispiel Aleph oder Vieh. Also der Begriff für Vieh ist halt der erste Buchstabe im Westphönizischen. Und der zweite Begriff ist Chimmel, also im Westphönizischen, das heißt Kamel. Und das ist ja, das wissen wir ja alle, dieses umgekehrte V, was bei uns die Urus-Rune ist. Und wahrscheinlich, bei uns heißt es, also in den Runen heißt es Auerochse natürlich. Und wahrscheinlich haben die da einfach ein Tier mit einer markanten Rückenlinie gemeint. Also wie gesagt, es gibt da so westphönizische und letztlich semitische Ursprünge von Runen, die man eigentlich nicht so ganz wegdiskutieren kann.

0: Akademiker nimmt Germanen Runen weg und gibt sie den Semiten.
1: Ja.
0: Ja, ist das wieder so ein Shitstorm-Versuch? Also meine, ja. Ich frage für einen Freund, ja. Weil noch können wir dem Video verbieten.
1: Ihr könnt in eurem Herdfeuer zum Beispiel jetzt so eine Rubrik machen, Neues vom Runenjuden. Also um alle Antisemiten mal so richtig
0: zu bedienen.
1: Ja, so richtig satt zu bedienen.
0: Da kann man auch verschiedene Klientels mit einer These ansprechen. Ja, ja, ja. Oder auf Asterix was oder auf Monty Python, was haben uns diese Mieten eigentlich gebracht? Die Schrift.
1: Die Runen.
0: Ja, die Runen. Da wären auch eine Menge lustige Cartoons möglich, oder? Das ist so... Ich habe jetzt meine Tora-Rolle auf Runen abschreiben lassen oder sowas. Oder die 10 Gebote im Futag. So. Natürlich 9, sonst wir Germanen wären dann nur 9. Wir würden 1 rausstreichen. Du sollst nicht begehren, dass das nächste Weib wäre zum Beispiel. Der wäre wahrscheinlich rausfallen müssen bei Wikingern, aber man könnte da was machen. Und dann könnte man auch, glaube ich, einfach so ein bisschen diesen aufpimpen religiös, oder?
1: Ja, also
0: du wirst ja keine Freunde machen am rechten Rand, wenn du jetzt auch nochmal erzählst. Also ich finde die Phönizier-These sehr interessant und die ist auch wirklich, weil wir inzwischen mehr wissen über Reisewege und auch wie Wissen weiterverbreitet wird, dass wir also einfach von Entfernungen reden, die wir vor 30 Jahren nicht geglaubt haben. Dass da also genau, Wissen, dass da Informationen weitergebracht werden. Damit meine ich immer noch nicht Wikinger in Südamerika, aber dass wir also gerade über die Landwege nach Asien unfassbare Reichweiten in unfassbarer Zeit haben. Das ist neu. Ja.
1: Das wollte ich auch damit sagen. Also der Horizont endete nicht am nächsten Hügelgrab, wie wir es halt immer, dieses schollengebundene Germanentum. Also erstens mal waren sie hochmobil, das wissen wir ja immer mehr. Wir haben im tiefsten Thüringen, in Frienstedt, haben wir einen aus dem Nahen Osten nach genetischen Untersuchungen, also der auch freiwillig rübergegangen ist, der nicht in Sklavenfesseln da, sondern es gab natürlich Austausch. Und in Frankreich gibt es auch in der Zwischenzeit Untersuchungen zu Gewässernamen aus dem Phönizischen, also ob es da Namenskerne gibt. Und durch die Schriftquellen wissen wir natürlich auch, dass die Phönizier den Atlantik entlang geschippert sind. Also dass es da Connections gegeben hat in alle möglichen Richtungen.
0: Das ist das nächste Thema, oder? Das Wikinger waren am Sonnentor. Na, es hat das ist ein Pun. Natürlich gibt es im Dritten Reich Literatur, die halt sagt, dass die Originalfarbe der Inka-Festungen war schwarz, weiß, rot. Das waren die Farben der Germanen und da haben die Original bemalt. Gibt's alles. Also das ist, Mobilität ist ja ein Faktor, den wir heute viel höher einschätzen als vor 30, 40 Jahren, weil das heißt ja auch Austausch. Mobilität heißt ja auch Ideen austauschen. Mobilität heißt ja auch, was du sagtest mit der Scholle, dass der Germane eben nicht sein eigenes Weltbild verteidigt hat an den Grenzen, sondern sehr wohl in der Lage war, das zu übernehmen, was neu war. Und warum nicht eine phönizische Schrift? Aber schön finde ich auch den Pun, dass die anderen das nicht gemacht haben mit den Buchstaben. Also es ist wieder antirömisch. Da hast du wieder gleich einen beigegeben, ne?
1: Ja.
0: Aber es gibt einen Unterschied zwischen Nomaden und dem Weiterverbreiten von Ideen. Also das heißt ja nicht, dass die Gruppen nicht an dem Ort geblieben sind oder in der Gegend geblieben sind, aber dass sehr wohl in der Lage waren, Einzelpersonen, und da gibt es, ich glaube, Stonehenge war das mit den DNA-Analysen, wo die Leute herkamen, die das besichtigt haben. Das sind Riesenstrecken. Das heißt aber nicht, dass die ganze Völkerschaft da hängt, aber die waren in der Lage, einzelne Gruppen, Reisegruppen und auch Gegenstände zu transportieren und haben zugelassen, dass das durch ihre Gebiete funktioniert. Also diese Durchlässigkeit, die haben das ja nicht, also Handel lohnt sich nicht, wenn du durch 3000 Kilometer das Zeug schmuggeln musst, das überlebst du nicht. Du kannst gar nicht genug Gruppen ausschicken, dass sich der Perlentransport lohnt, irgendwie aus China, wenn die also mit lauter feindlichen Kulturen zu tun haben unterwegs. Ja, sondern du hast irgendwie einen Ideenaustausch, einen Handelsaustausch, der in beide Richtungen geht und nicht das einfacher zu verkaufen über weite Entfernung als Ideen. Weil du brauchst keinen Transport, du brauchst nur die Innovationswillen, das zu übernehmen.

0: Ja, also erstens mal, weil das ist ja ein populäres Buch. Und das, was ich mache, ist keine Forschung, sondern nur Forschungsvermittlung. Ich rufe Leuten, die ich kenne, an und sage, Mensch, was ist für dich im Moment interessant und so. Und da ist es, finde ich, hat es immer so ein Geschmäckle, wenn man einfach mit einem Anführungszeichen eine riesige Forschungsdiskussion so einfach platt bügelt. Also man muss das schon auch genau analysieren. Und es gibt tatsächlich bei uns im Fach, es hat auch eine legitime Grundlage, die Idee, dass man den Begriff German einfach nicht mehr ausspricht. Aber das ist ja so wie...
1: Das G-Wort? Ich sehe das G-Wort,
0: ja. Jetzt kommen wir auf den G-Punkt sozusagen. Also die... und es ist ja so wie... Ich sehe dich nicht, weil dieses Wort war ja da. Also es wurde auch von Autoren geprägt, die aus der Stoa gekommen sind. Und die Stoa hat, also das ist eine philosophische Richtung, die der Ansicht ist, dass irgendwo gibt es Wahrheit. Wenn man sich so richtig anstrengt, dann kriegt man auch, es ist nicht einfach zu kriegen, aber es gibt irgendwo im Kern, gibt es wahre Punkte. Und irgendwas müssen die rein semantisch damit gesagt haben. Also es wäre ja absurd, wenn ich dieses Problem einfach jetzt löse, indem ich das Wort nicht mehr ausspreche. Also ich glaube, da hätten sie im viel, viel gedissten Mittelalter drüber gelacht, über so eine Vorstellung. Also und es ist halt das Problem, also erstens mal natürlich das Problem, dass es eine römische Fiktion ist und es gibt viele sehr unterschiedliche Stämme, die überhaupt nichts miteinander zu tun gehabt haben. Und hätte man wahrscheinlich einen Karusker gefragt bei uns im Teutoburger Wald, wie, was bist du, hätte der natürlich gesagt, der hätte sich eher seinem Stamm, der hätte gesagt, ich bin Karusker, nicht ich bin Germane. Aber vielleicht, und das ist jetzt nicht meine These, sondern die These von einem tschechischen Kollegen, dem Vladimir Salac, der sagt auch, der dekonstruiert alles und sagt, ja, diese ethnische Zuschreibung, das, was wir so klassisch als ethnische Marker haben, das funktioniert alles nicht so richtig. Aber es gibt eine andere Definition und die ist wirtschaftlich und sozial. Also, dass es mehr mit Ökonomie zu tun hat, als mit dem, was wir Kleidung, Gene oder solche klassischen ethnischen Definitionen so haben. Und da kommt man meiner Ansicht nach dann doch weiter. Also wenn wir diesen Germanenbegriff eher im Bereich Wirtschaft sehen und weniger in diesem strengen, im 19. Jahrhundert auch geprägten Begriff des Ethnos sehen. Und da... Also den Begriff einfach wegzulassen, dann könnten wir ja eigentlich jetzt, oder hier, die wir hier in dem Saal sitzen, einfach jetzt heimgehen. Dann müsste man sagen, Schluss.
1: Obwohl ich die Idee schön finde, wir würden mal eine Stunde machen, wo wir all das G-Wort nicht sagen dürfen, ja, das ist sehr praktisch, ja. Ist die Idee so eines Völkerbundes oder so eines Konglomerates, sagt ja auch was über Umgang miteinander, über Liberalität, über was man bereit ist, mitzunehmen, wo Staatlichkeit aufhört und endet. Also ist eigentlich ein viel weiterer Begriff als wir ein Leben. Wäre also im Grunde ein Europa, wo es völlig egal ist, wo die nächste Sprache beginnt, weil du Teil eines zusammengehörigen Kulturraumes bist. Und das ist, glaube ich, das, was so ein bisschen da in meiner Wahrnehmung durchscheint, dass nicht wichtig ist, welche Sprache du sprichst oder wem du opferst, aber dass wir Befindlichkeit miteinander haben, dass wir miteinander Beziehungen haben und dass ja auch diese Reisefreudigkeit zeigt, dass das aushielt, dass da Leute durchreisen durften. Nicht vergessen, es gab Phasen in der Geschichte, wo das nicht möglich war. Ich meine jetzt historisch, wer darüber schaut, zu Hahnstein, diese Burg war früher DDR. Und ich erinnere mich noch hier an diesen Todesstreifen zwischen beiden Burgen. Also da ist auch in unserer Biografie viel passiert mit Grenzen, die man nicht überschreiten kann. Und wie einfach es ist, in einer Welt zu leben, oder wie schön es ist, in einer Welt zu leben, wo das eben doch möglich ist, als Einzelwesen mobil zu sein und Ideen.

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0: ich habe das jetzt auch so ein bisschen überbetont, aber ich wollte halt mal zeigen, dass es halt, dass Geschichte auch den Kopf öffnen kann. Also so für manchmal ziemlich abgefahrene Thesen, die vielleicht aber dann doch gar nicht so strange sind. Also man muss nicht immer Däniken lesen, sondern man kann auch die Fachliteratur lesen, die ist teilweise auch ziemlich abgespaced.
1: Ja. Es gibt Leute im Raum, die jetzt sehr traurig sind, dass du Däniken nicht der Fachliteratur erklärt hast.
0: Okay.
1: Auch Däniken sagt was über seine Zeit aus. Also man kann Däniken sehr wohl lesen, um rauszukriegen, was für Ängste und wie es auch jemand geschafft hat, in unfassbaren Verkaufszahlen. Und in derselben Zeit sind nämlich Bücher über Geschichte deutlich schlechter verkauft worden als Däniken. Es geschafft hat, einen Ausleben zu machen, im Grunde als Lügenjournalist oder als Reisejournalist, der aber nichts anderes gemacht hat, als im 17., 18. Jahrhundert Leute behauptet haben, sie wären in Ländern gewesen, wo Vierköpfler oder Leute mit einem einzigen Bein rumgelaufen sind. Also diese fabulierenden Schriftsteller, die unterhalten, hatten wir auch schon immer. Das ist auch so ein europäisches Phänomen. Und wer weiß, wie der in 100 Jahren gelesen wird. In 100 Jahren ist vielleicht der Schenkelklopfer, wo sich alle denken, wow, er hat geglaubt, das sind alles kleine Raumschiffe, diese Männchen. Ja? Und ist damit rumgezogen und hat dann auch einen Park gemacht am Ende, einen Erlebnispark, wo man außerirdische Kulturen besichtigen kann. Auch das ist ja offensichtlich angelegt in unserer DNA. Und ich lese lieber drei Dänikens als ein rechtsextremes Mythenbuch, weil Däniken den klaren Vorteil hatte, als mir klar, dass er irre war. Aber er schafft es wenigstens, mich zu unterhalten, ohne allzu viele Kulturen zu beleidigen.
0: Also eigentlich inhaltlich ganz wenig. Also es ging einfach darum, also was ganz häufig war, das ist Gossensprache. Also so von oben nach unten, so der schreibt flüssig quasi, der schreibt nicht wie ein Professor. Also ist es banal, was der macht. Das war so eins der Hauptdinge.
2: Also keine inhaltliche,
0: sondern ja, also wo es natürlich auch, also was so ein Lieblingsding von mir ist, also wenn man sich die neuen Publikationen anguckt von Hammerum und Lönne Hede, das sind Gräber aus dem 1. und aus dem 3. Jahrhundert, wo man die Farben und die Frisuren entdeckt hat. Also die waren quietschbunt, also die sahen aus wie die Fruchtzwerge quasi, also fremdhaar von sich oder von anderen Frauen, die dann nach oben sehr kunstvoll geflochten waren. Also die hätten mithalten können im Provinzialrömischen mit ihren Klamotten. Und es war halt eine paneuropäische Slow Fashion, die hatten, die durchaus überall war. Also da gab es dann natürlich auch, also dieses bunte Bild ist nicht so gut. Ja. Das war auch manchmal ein Aufhänger. Also ich wollte jetzt nicht auch noch über die Wikinger oder sowas schreiben, also, sondern ich habe so diese klassische...
1: Gerade sinken die Verkaufszahlen wieder. Kannst du ganz kurz die Wikinger... Wir hatten nicht so gut gepimpt mit dem Runden-Ding. Du musst jetzt ganz kurz mal die Kurve schaffen mit dem... Ich habe doch zwei Sätze über Wikinger, sonst ist der...
0: Also ich habe diese kompakte... Ich habe eigentlich mit der Zeit aufgehört, wo... die Ostgoten und die vandalischen Reiche so entstanden sind, weil dann wurde quasi, wir haben in der Schule gelernt, da wurde Rom geschluckt quasi von den Germanen, in Anführungszeichen, aber es war ja umgekehrt, da wurde quasi die germanische Kultur von dem römischen Reichsgedanken geschluckt und da habe ich so den Schnitt gemacht, auch um eine kompakte Geschichte zu erzählen, also nicht da so aufzufasern bei extrem rechten Erzählungen. Es gibt ja jede Menge Germanenbücher aus der extremen Rechten, da endet es heute, also die Germanenerzählung. Bei den meisten endet es so in der Wikingerzeit. Aber ich habe halt bewusst, wollte ich eine dichte Geschichte erzählen. Also so mit der Ersterwähnung der Germanen, also eigentlich mit Cäsar. Also es ist sehr eng, also so 50 vor bis 400 nach so.
1: Ja, gibt es einen nächsten Band? Warten wir auf die wahre Geschichte der Germanen 2 oder die wahre Geschichte der Kelten? Oder?
0: Ja, es kann ich jetzt weiter, die wahre Geschichte der Daker. Oder, nee, ich...
1: Von Spiegel-Bestseller-Autor.
0: Ja. Nee, also mal sehen. Also wir sind, der Verlag will was Neues, die wollen, oh. Wir leben ja im Kapitalismus, die wollen...
1: Ich habe nur zwei Fragen gesehen, keine Ahnung.
0: Wollen Content.
1: Oh, Content.
0: Aber es ist jetzt bös formuliert, ist auch nicht so. Also, aber, ja...
1: Man muss den Namen Bangart pflegen, solange es noch in den Bestsellerlisten gibt, diese Aufkleber sind ergeben.
0: Ja, genau.
1: Das heißt, wenn man möchte, dass auf dem nächsten Buch draufsteht, von Spiegel-Bestseller-Autor Karl Bangart, muss das bald geschehen.
0: Ja, genau.
1: Hast du ein Thema im Sinn?
0: Ja, sage ich aber nicht. Ich bin sogar schon dran. Also ich popel die immer ab.
1: Ja, ich bin sehr dankbar, dass das nach dieser langen Ostara-Reise noch geklappt hat mit dir auf der Bühne. Weil du bist ein klein wenig... schwer zu motivieren gewesen die letzten 10 Jahre. Ja, vielen Dank. Schlussworte. Möchtest du?
0: Habt euch alle lieb.
3: Ja. Okay. So, das war es wieder für heute. Ich bin mir sicher, dass auch ihr die Unterhaltung sehr interessant gefunden habt und bedanke mich fürs Zuhören. Zum Schluss noch die Eventvorschläge für den Oktober. Am 3. und 4. Oktober Ritterturnier in der Rosenburg. Am 13. Oktober Hexenheiden-Magiestammtisch in Kolonitz-Beisel im 3. Bezirk in Wien. Es gibt im Oktober auch 2 Kürbisfeste, und zwar am 24. Oktober in Zellerndorf und vom 24. bis 26. Oktober in Obermackersdorf. Ich hoffe, ihr seid am 22. Oktober wieder dabei, wenn es heißt... Walkers on Air. No.

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8: 7 Uhr.
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8: 9 Uhr.
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